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So, allein, liebe Freunde, da sind wir wieder zusammen auf meiner großen virtuellen Studio-Couch. Schön, dass ihr wieder dabei seid zu einer neuen Ausgabe von In die Nacht hier auf countrymusic24.com. Die Late-Night-Show am Dienstagabend hier auf countrymusic24. Ich bin der Rainer und ich sitze wieder mal live bei mir im Studio und habe die geilste Musik der Welt für euch rausgefischt aus meinem Archiv, nämlich Country. Und davon reichlich. Und wir starten mit A, üblicherweise Doppel-A. Aaron Boswell ist das und sein Song nennt sich Spellbound. Und ich wünsche euch viel Spaß. Bis Mitternacht, bis zur Geisterstunde sind wir zusammen. Los geht's.

schmeißen wir doch bei den Temperaturen mal ein bisschen sommerliche Musik hier in den Player. Warum? Weil ich es kann. Es wird ja doch schon irgendwie ist es doch nicht mehr so der Sommer bei uns, wie er schon mal war, vorletzte Woche. Ja, da war es richtig knackig. So, wie dem auch sei, die heiße Musik kommt auf jeden Fall hier für euch aus den Empfangsgeräten. Und nicht nur heiße Musik, sondern auch Chaos, das im Studio herrscht, jedes Mal. Und ein paar News habe ich für euch da. Wir gucken selbstverständlich wieder auf die Charts in der zweiten Stunde der Show. Üblicherweise machen wir das, was sich in den Top 25 so alles bewegt oder nicht bewegt hat. Davor, dazwischen und danach die geilste Musik der Welt, nämlich Country. Habe ich schon mal erwähnt, glaube ich, des Öfteren. Und selbstverständlich ist auch meine elektronische Sekretärin wieder am Start. Hört auf den Namen rainer@countrymusic24.com. Könnt ihr gern eine elektronische Postkarte hinwerfen. Klebt eine elektronische Briefmarke drauf und schickt's weg. Das geht rubbel die Katz zu mir hier in den Studio-Postkasten. Und, was haben wir was vergessen? Nix. Wenn nicht, holen wir es nach, gell? Ja, wir machen uns jetzt hier einen Pina Colada auf oder Seidelbier oder auch einen Rosé und genießen die geile Mucke hier. Zum Beispiel Mr. Jimmy Buffett und seine Hymne, das Brown Eyed Girl, oft gespielt, gern gehört. Hier ist er, Jimmy Buffett. Viel Spaß bei In die Nacht mit dem Rainer.

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1: Hier, meine Freunde aus Kanada, die Roadhammers geben einen zum Besten.

Hui, hui, hui. Posti ist mal wieder mit dem Rennen. Hurra! Und Two-Step Time mit der Zac Brown Band. Och, ich freue mich jetzt schon. 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Alles das demnächst hier bei In die Nacht.

Carlene Carter und Every Little Thing. Ein Song aus der Mountaineros Plattenkiste. Hier bei countrymusic24.com, liebe Freunde. So, Mr. Garth Brooks, der hat ja jetzt ganz fulminant seine 2026er Blame It All on My Roots Arena Tour begonnen. Ich habe da schon Videos gesehen in den sozialen Netzwerken. Also der Mann, der weiß, wie man eine Show abzieht. Ja, das hat er schon immer. Also damals ist er noch am Drahtseil aus der Bühne katapultiert worden oder ist irgendwie durch die Arena geschwoben irgendwie. Und der war, also der war sich für nichts zu schade. Der macht alles Mögliche. In dem Fall ist er aus einem Klavierflügel ist er emporgestiegen, gehoben worden zum Opener. Also fulminant. Da ist er jetzt auf seiner Tour. 23 Songs werden bis dato präsentiert und natürlich die ganzen Highlights von ihm dabei. Two Pina Coladas werden gespielt. The Thunder Roads natürlich. Much Too Young, Calling Baton Rouge, Ain't Going Down. Till the Sun Comes Up, Shameless. Und natürlich, wenn die Tour schon so heißt, muss natürlich auch Friends in Low Places gespielt werden. The Dance und vieles, vieles mehr. Und der Opener, ja, da hat er gesagt, also im Vorfeld war ein Interview mit Garth Brooks und da hat er gesagt, tja, die Leute gehen halt praktisch auf Konzerte von Künstlern, ja, und die Künstler promoten immer die neuen Sachen, ja, und dabei wollen sie doch viel lieber das alte Zeug hören. Und deswegen als Opener von Mr. Garth Brooks, The Old Stuff.

Meine Freunde, die Roadhammers aus Kanada, Jason McCoy und die Jungs ziehen mal wieder mächtig eins vom Leder hier mit Goodbye Dust, kanadischer Country Rock vom Feinsten. Ja, wir kommen jetzt zu den Dire Straits, ja, weil nämlich Mark Knopfler, sein bester Kumpel ist Paul Franklin und das ist mein großes Idol an der Pedal Steel. Und für diesen Song hat er nämlich in der Live-Version Paul Franklin mit auf der Bühne und der haut am Schluss ein hammerstarkes Eierschneider-Solo raus. Da steht mir regelmäßig die Entenpelle auf, wahrscheinlich jetzt auch wieder. Hier ist Walk of Life, die Dire Straits, featuring Paul Franklin. Ja, live, weil live ist immer besser. Live-Musik ist immer am geilsten. Oh.

ja, ich sag's euch. 1977 gab's in London die Band Café Races. Und 1977 ging aus diesen Café Races eben die Band Dire Straits hervor. Gründungsmitglieder waren unter anderem die Brüder Mark und David Knopfler sowie John Ilsey und Pick Withers. Und der Bandname Dire Straits, das heißt so viel wie ja Ernst in Notlage. Und das war damals eine Anspielung auf die damalige finanzielle Situation der Band. Ich glaube, das hat sich mittlerweile schon gebessert.

David Adam Burns. Burns mit Y und One Two Step Away, liebe Freunde. Ihr hört In die Nacht mit dem Rainer auf Country Music 24. Ihr seid natürlich goldrichtig, wo ihr mir auch gerade seid, gell? Solltet ihr vielleicht gerade in Atlanta, Georgia gewesen sein, dann hättet ihr vielleicht mitbekommen, dass Chris Stapleton dort ein Konzert gab in dem Mercedes-Benz Stadium in Atlanta, Georgia. Und dann sagt er, wenn er schon mal da ist, dann muss man natürlich auch die Hymne des Staates spielen. Georgia on my mind hat er gemacht in einer fulminanten Stapleton-Version, wie man es nicht anders kennt. Und natürlich auch eine Hommage an eine Band aus Georgia, nämlich die Georgia Satellites. Und hat seine Version von Keep Your Hands to Yourself runtergezogen. Und das Ganze mit feudaler Unterstützung von Lainey Wilson, die da auch noch mit am Start war. Quasi eine Kollaboration, wie es in der Musikszene so heißt. Und ja, das gibt's natürlich nicht auf Scheibe. Aber die Band Sawyer Brown hat sich diesen Song auch schon mal zu Gemüte geführt. Fetzt nicht weniger schlecht hier. Sawyer Brown und Keep Your Hands to Yourself. Coverversion von den Georgia Satellites.

Bis zum letzten Ton spielen wir das aus. Sawyer Brown, keep your heads to yourself, liebe Freunde. Was muss man da lesen? Bei den Bellamy Brothers im Song Redneck Girl, da heißt da first comes love, then comes marriage. Und das wird jetzt wahrscheinlich auch Posty blühen, ja, weil der hat sich jetzt verlobt, ja, mit Christy Lee. Und sind natürlich gleich mal die massiven Verlobungsringe im Netz geteilt worden letztens. Und ja, Bride to Be hat sie geschrieben, ja. Und da sind wir mal gespannt. Was das für eine Riesenhochzeit werden wird. Wir kennen ja von den ganzen Stars und Sternchen, dass die nicht nur 10 Leute auf der Hochzeit haben, eher vielleicht so 10.000, wenn es pressiert. Ja, ist auch kein Problem. Da wird mal schnell eine ganze Insel gemietet, oder hat Taylor nicht den Madison Square Garden sogar angemietet, Taylor Swift letztens. Ja. Die lassen sich bestimmt was einfallen und wir werden es natürlich auch bestimmt erfahren. Auf jeden Fall wünschen wir alles Gute dem jungen Glück. Posty, da können wir doch gleich mal einen einschenken. Oder wie Post Malone hier singt, Pour Me a Drink. Da hat er noch Blake Shelton mit dabei, bei In die Nacht. Wenn mal einer, viel Spaß.

Miranda Lambert ist jetzt auf dem Weg, die Country-Disco-Queen zu werden, und ihr Album Crisco ist da schon mal ein guter Wegweiser dorthin. Letzte Woche habe ich ihren Titel Crisco vorgestellt, das ist der Titel Sunset Marquee. Und da fühlt man sich doch gleich wieder so in die 70er Jahre Disco-Zeit zurückversetzt mit diesem Album von Miranda Lambert. So, wie sage ich immer, support your local Bavarian country star. Hier ist Pets, einen Steinwurf von mir weg, wohnt er mit seinem Titel Late Night Talks. Ganz neu, ganz brandneu. Und der Rest vom Album kommt demnächst auch. Ich sag's euch, da kommt heißer Shit auf uns zu. Hier ist Pets.

Achso, es ist 23.01 Uhr im Country Music 24 Land. Ich bin fast pünktlich. Fast. Und das heißt, wir gucken auf die aktuellen Hot Country Billboard Single Charts. Wenn ich mir jetzt diesen Chartszettel hier hergelegt hätte, dann wäre das natürlich alles viel, viel einfacher jetzt, gell? Weil die Top 25 beleuchten wir kurz und schnell. So, und da schauen wir mal zum Beispiel. Riley Green liegt auf der 23, hat Boden verloren mit A Think As You Drunk. Das habe ich letzte Woche gespielt aus dem Album That's Just Me. Abwärts für Riley Green. Hm? Auch abwärts für Mr. Kenny Chesney aus dem Album Silver Sands Marina. Der Titel Carry On ist einen Platz nach unten gefallen und ist diese Woche auf der 21 gelandet. Mr. Jason Aldean hat auch Boden verloren, von der 17 runter auf die 19. Don't Tell On Me nennt sich der Song aus seinem Album Songs About Us. Nur die 19 in dieser Woche hat's gegeben. Ja, die 18 eins drüber ist Kacey Musgraves mit ihrem Song Mexico Honey. Auch sie hat Boden verloren. Mr. Luke Combs auch ein bisschen nach unten gestürzt auf der 17. Ja, nur einen Platz nach unten ist er gefallen. Rethink Some Things heißt der Titel aus dem Album The Way I Am. Die 15 nehmen wir noch mit, und nämlich Phone, Keys and Wallet. Miss Lainey Wilson in Zusammenarbeit mit John Mayer. Der Song hat sich aus der 15 eingenistert, ist letzte Woche auf der 14 gewesen. Ja? Und wo hören wir denn rein? Was habe ich denn hier eigentlich für eine CD? Ja, Jason Aldean ist das hier, die Nummer 19. Don't Tell On Me nennt sich der Song. Und danach, nach Jason, zählen wir weiter bis hinauf zur 1.

Das war Jason Aldean. Und Don't Tell On Me, die aktuelle Nummer 19 in dieser Woche. So, wir zählen weiter hinauf zur Spitze, zum Beispiel die 14 diese Woche. Ist Cody Johnson hier, der mit seinem Titel Take Me Back, Leave Me There nach oben geschossen ist auf die Nummer 14. Die 13 gleich geblieben zur letzten Woche. Something to Lose, Stella Lefty mit Vincent Mason im Gepäck. Is This Heaven heißt die EP von Stella Lefty. Wir haben Ella Langley auf der Nummer 10, gleich geblieben zur Vorwoche. Loving Life Again aus ihrem Album Dandelion. Und die Nummer 7 zum Beispiel, Mr. Luke Combs, auch gleich geblieben zur Vorwoche. Be By You ist immer noch keine Bewegung, passiert weder rauf und auch nicht nach unten. Die 6 ebenfalls nicht verändert, Be Her. Und die 5, I Can't Love You Anymore, beides Ella Langley aus ihrem Album Dandelion. Keine Bewegung zur Woche zuvor. Taylor Swift ist ein bisschen nach unten gefallen, hat letzte Woche noch Silber gehabt, diese Woche Bronze mit ihrem Titel I Knew It, I Knew You aus dem Soundtrack zur Toy Story 5. Ja, dafür ist für Stella Lefty wieder einen oder zwei Plätze nach oben gefallen. Gestürzt, geflogen mit dem Titel Boston aus dem This Is Heaven Album und natürlich unverändert zur Vorwoche Choosing Texas von Ella Langley auf der Nummer 1 und die ist nicht nur in den aktuellen Hot Country Billboard Single Charts auf der Nummer 1, sondern auch in den, dass ich es richtig rausbringe, die aktuellen All-Genre Top 100, ja. Und da ist jetzt die 19. Woche auf der Nummer 1 in den Billboard Hot 100 Charts, also alle Genres übergreifend ist das. Und wenn sie da noch ein paar Wochen liegt, dann kann sie den Rekord an sich reißen, weil es gibt nur noch eine Künstlerin, die war 22 Wochen auf der Nummer 1 in den Billboard Hot 100 All Genre. Das war nämlich Mariah Carey mit ihrem Song damals All I Want for Christmas Is You. Die lag 22 Wochen dort auf der Nummer 1. Choosing Texas mittlerweile 19 Wochen und da, denke ich, ist noch Luft nach oben. Ne? Da war auch zum Beispiel Despacito dabei und The Old Town Road von Little Nas Six mit Billy Ray Cyrus und natürlich Chabotzai, Gesundheit, mit seinem Bar-Song. Der hat auch schon 19 Wochen auf der Nummer 1 verbracht. Aber Ella Langley, Spiegelblinker, Schulterblick, auf geht's. Vorbei, überholen. Hier ist Luke Combs, die aktuelle Nummer 7 und Be By You.

Mr. Drake Milligan, Overdrinking, Underthinking hier bei In die Nacht mit dem Rainer auf countrymusic24.com. Und da gibt's nicht nur gute Nachrichten, sondern auch wirklich schlechte. Und zwar kurz vor meiner Sendung habe ich mit meiner Redaktion noch festgestellt, das ganze Internet und unsere ganzen Newsfeeds sind voll mit einer Nachricht. Ich habe es mit Sicherheit auch schon mitbekommen. Es ist wieder eine Legende von uns gegangen. Mit 80 Jahren ist heute Dolly Parton verstorben. Ja, die großartige Dolly. Ich hatte das große Glück, sie selbst noch live zu sehen in Berlin. Damals ist schon viele Jahre her, 14 oder keine Ahnung. Habe ich ein Ticket erstanden und dann bin ich darauf gefahren und habe wirklich eine großartige Show von einer großartigen Künstlerin erleben dürfen. Ja, habe auch schon auf unserer Homepage einen kleinen Artikel zu ihr verfasst diesbezüglich. Und was haben mich jetzt hier Nachrichten erreicht vor der Sendung? Hier, komm, hier, mach doch was, kannst du da was spielen, wünsch mir was von Dolly heute. Und ich habe einfach mal zusammen addiert, welchen Song ihr euch am meisten gewünscht habt. Wirklich wahnsinnig viele Zuschriften. Und der Song mit den meisten Wünschen ist ein Duett. In dem Fall Dolly Parton mit Kenny Rogers. Jetzt könnt ihr euch wahrscheinlich schon denken, was ich genau meine. Da gab es so viele nicht. Ja. Und das werden wir jetzt spielen als Hommage an die großartige, an die Königin des Country, Miss Dolly Parton. Auch sie. Möge ruhen in Frieden.

Tim McGraw. Der Song von Taylor Swift, der damals, ja, ihre Karriere, 2006 war das ihre Debütsingle. Und das, ja, 20 Jahre ist es schon her. Und das hat ihre Karriere schon mal richtig angekurbelt. Ihre Hommage an Tim McGraw. Und sie hat also wirklich immer noch eine große, große Zuneigung und eine große, große Liebe für ihre Country-Music-Wurzeln, die sie damals eben bisschen gefördert haben. Ja? Tim McGraw, der Song von Taylor Swift, mit Jay. 20 Jahre schon her. Wahnsinn, wie die Zeit vergeht, ich sag's euch. Wahnsinn. So, wir gehen jetzt ein bisschen nach Texas, weil wir es können. Western Swing mit Mr. George Strait.

Oh ja, Scotty McReady und U-Time. Ja, und der nimmt sich jetzt vermutlich auch ein bisschen eine U-Time, weil er sagt, er möchte ein bisschen, zumindest konzertmäßig, Shows zum Spielen ein bisschen zurücktreten, weil ja, er ist jetzt doch ein Familienmensch, hat Kinder. Und die kommen jetzt in ein Alter, wo es auch langsam an die Schule geht. Und da muss man sich auch schon ein bisschen drauf fokussieren. Ja, also wenn man in den letzten Jahren mal schaut, was er dann pro Jahr für Konzerte gespielt hat. 2010 war es 1, das ging ja noch. Aber dann gleich 11 mit 63, 96, 104 Konzerte, 106 Konzerte in 2019, die er gespielt hat. 97, 22 und dieses Jahr waren es auch schon 63 Konzerte. Bis jetzt, das heißt, er ist jedes Wochenende mindestens einmal unterwegs und spielt irgendwelche Shows, Scotty McReady. Ja, ist er schön, wenn er was zu tun hat, aber er möchte sich doch ein bisschen mehr auf die Familie konzentrieren. Ist er auch nicht schlecht, gell? So, weiter geht's texanisch. Randall King und Baby Doo.

More Than a Fever, die Band Midland, das ist Country Music aus Texas. Liebe Freunde, oft bei mir oft gespielt, weil einfach toll. So, dann geht's weiter nach Mississippi, 4S und viele P. Da kommt die Band Chapel Heart her und hier ihr Song Glory Days, nicht zu verwechseln mit dem Song von Bruce Springsteen, der klingt auch so, also heißt auch so, aber klingt ganz anders. Chapel Heart, die vier Mädels aus Mississippi.

Das war Mr. Riley Green und sein Song There Was This Girl, und das hat auch seine Karriere gestartet. Die Debütsingle von ihm von 2018 ist das gewesen. Ja, mittlerweile hat er schon das vierte Album am Start und daraus auch Songs in die Charts platziert. Ich habe es euch heute schon vorgelesen. Selbstverständlich auch noch ACMs und CMAs auf seinem Kaminsims stehen. Und ja, Wahnsinn, was der Kerl alles noch vorhat. Und er möchte weiter. Und auch neue Musik machen. Neue Musik wird es auch geben, und zwar von Carly Pearce. Die hat jetzt dann doch mal gesagt, es ist Zeit für ein neues Album jetzt wieder. Und das wird ja für sie das fünfte Album wird es werden. Und da sagt sie, ja, dann geht es doch wieder in Richtung Storyteller und Songwriter. Und das ganze Album wird doch eher ein bisschen seriös und verletzlich sein. Ne? Wir sind gespannt auf Carly Pearce, weil ein Stimmchen hat sie ja, und das nicht schlecht hier ist.

Ja, wie? Ist schon wieder die Zeit rum? Das ist ja, also Wahnsinn. Ja? Da bist du ein bisschen Musik spielst, derweil sind die 2 Stunden wieder flugs vergangen. Ja, aber naja, hilft ja nichts. Nächste Woche gibt es ja wieder eine neue Ausgabe hier von In die Nacht. Auf Country Music 24, Pünktchen kommen. Diese Sendung wird morgen wiederholt um 13 Uhr. Am Freitag nicht. Nein, weil am Freitag läuft nicht meine Wiederholung, sondern da gibt es eine Special-Sendung von mit Wölkchen und der Band Lake Stuff. Da gibt es keine Wiederholung von In die Nacht. Mich gibt es wieder nächsten Dienstag live hier im Studio. Und wenn ihr wollt und könnt, schaltet doch einfach mit ein. Ich würde mich tierisch freuen. Ein Loch im Bauch würde ich mich freuen, wenn ihr wieder mit dabei seid, gell? Weil das war's nämlich wieder mal von mir. Hä? Und mir bleibt mir noch eins übrig. Ich möchte mich bei euch bedanken fürs Zuhören, fürs Wachbleiben und auch fürs Wiederholung anhören, wenn es ist. Hä? Nächste Woche, wie gesagt, gibt es mich wieder. Bis dahin wünsche ich euch das Allerbeste. Bleibt gesund, ganz wichtig, werdet nicht krank. Ich glaube, ich fange schon an Schnupfen an. Und macht das bitte nicht. Ne? Dann sehen wir nächste Woche wieder fröhlich auf der virtuellen Studio-Couch zugegen. Bis dann, tschüss, führt euch, habe die Ehre, sagt euch der Rainer.

Tipps for Friends and Lovers, I guess, Mandy Strobel und das Corner Café. Und ihr wisst, sonntags um diese Zeit, dieser Song, das kann nur heißen, die Sendung Broncos Corner geht wieder los. Und ja, genau zu dieser begrüße ich euch ganz, ganz herzlich. Und um nochmal auf den Song Corner Café zurückzukommen, gibt's eine ganz nette Story zu. Wir haben einmal mit Mandy Strobel, dem Sänger, der ja aus Ulm kam, in Lindau in einem Eckcafé gesessen zum Frühstück. Und Mandy guckte sich so um und fing an, uns von diesem Song zu erzählen, den wir bis dato nicht kannten. Und er sagte, Mensch, das ist genauso wie in meinem Song hier in Lindau, in diesem Eckcafé beim Frühstück. Tja, so kann es manchmal gehen. Apropos, wir haben Sonntag morgen. Ja, ich weiß, wir haben Sonntagmittag, aber es gibt auch Leute, die waren Samstagnacht lange unterwegs, haben vielleicht Sonntagmorgen ein bisschen länger geschlafen und sitzen jetzt gerade beim Frühstück. Und dann kommt auch dieser Song hier genau richtig. Chris Christopherson zusammen mit Steve Earle und Sunday Morning Coming Down.

Dan Seals. Und er stellt eine Behauptung auf: Gott muss ein Cowboy sein. God must be a cowboy at heart. Und ja, wenn ich so aufs Fenster gucke und das tolle Wetter da draußen sehe, dann kann ich das irgendwie nur bestätigen. Ja, Dan Seals war das, wie gesagt. Und jetzt kommen wir zu einem Duo aus den 70er, 80er, 90er, 2000er Jahren. Ein Duo, das in der Country-Music erfolgreich war, genauso wie auch in der Popmusik. Und das mit denselben Songs. Und ich habe mir einen Song heute rausgesucht von ihnen, der hat zwei Teile. Und diese zwei Teile gibt es jetzt hintereinander. Die Rede ist von den Bellamy Brothers und dann kann es natürlich nur noch der Song Old Hippie sein. Viel Spaß!

Neil Young und Bound for Glory. Ja, Neil Young, auch so einer meiner All-Time-Favorites. Und danach hörten wir Waylon Jennings und Good-Hearted Woman. Und ja, ich fürchte mal, ich habe so mit den ganzen letzten Songs eine ganze Menge Erinnerungen geweckt bei dem einen oder anderen. Mal sehen, wie es beim nächsten Song wird. Ein Song, der von mehreren Interpreten aufgenommen wurde. Ich erinnere mich an eine Version zum Beispiel von Kris Kristofferson oder von, ach ja, da gibt es so viele. Naja, jedenfalls habe ich mir heute mal eine etwas ungewöhnliche Version rausgesucht. Und zwar von June Carter Cash zusammen mit ihrem Mann Johnny Cash. And here's Help Me Make It Through the Night.

Loretta Lynn, you're looking at country. Und danach gehört die Allman Brothers Band und Rambling Man. Tja, und jetzt kommen wir wieder zu einem richtigen Klassiker. Auch dieser ist von diversen Leuten aufgenommen worden in den jeweiligen Variationen. Und ich habe mir heute die Version von Asleep at the Wheel ausgesucht. It's the Cat Night Joe.

Ja, mittlerweile auch ein Klassiker. Dixieland Delight. Und ja, wer die Band nicht erkannt hat, der sollte vielleicht noch mal was über Country Music aus den 80er Jahren lernen. Das waren natürlich Alabama. Und von Alabama kommen wir zu einem Texaner, der jetzt mittlerweile hier in Berlin lebt und hier mit einer Band Music macht. Die Band nennt sich Simply Rednecks und von denen gibt's eine Coverversion einer holländischen Band, Little Liza Jane.

Ja, und wieder mal ein Mitglied aus der berühmten Carter Family. Da lacht sie nochmal. Carlene Carter war das und ihr Song My Dixie Darling. Und damit werden wir wieder etwas ruhiger. So ein ganz klein wenig jedenfalls. Kommen zu einem Song, der das erste Mal in meine Gehirnbindungen drang, als er von Bob Seger gesungen wurde. Dann habe ich irgendwann im Laufe der Zeit festgestellt, es gibt auch eine Version von Kris Kristofferson, es gibt eine Version von den Highwaymen und noch viele, viele andere, wie zum Beispiel diese hier von Brooks und dann Against the Wind.

Die Old Country Folks mit einem Song von CCR, Lodi. Jawohl, und damit kommen wir zu einer anderen Band, nämlich der Desert Rose Band. Und die haben sich einen Song geschnappt von, jetzt bin ich nicht ganz sicher, ob das richtig ist, was ich sage, aber ich glaube, dieser Song ist von Dickie Lee. Zumindest ist es die erste Version, die mir so schlagartig ins Gedächtnis kommt, wenn ich daran denke, wer hat diesen Song mal gemacht. Hier sind die Ashes of Love.

0: Neues.
1: Auch ein alter Klassiker der Country Music, The Night They Drove Old Dixie Down, gibt es auch in hunderten von Versionen, zum Beispiel Joan Baez oder

ja, weiß ich nicht, wer mir da noch alles einfallen würde. Das jedenfalls eben war die Version der Zac Brown Band und ja, auch ganz nett, wie ich finde. Kommen wir zum guten alten Charlie Daniels. Und wenn wir schon gerade wieder in Dixie waren, dann gibt es natürlich den passenden Song. The South Gonna Do It Again.

Ja, das so ein bisschen eine kleine Hommage an den Film Ein Jew kommt selten allein, die Serie. Die es ja auch mal hier in Deutschland zu sehen gab. Und das war Cletus T. Judd, ein Sänger, der eigentlich berühmt ist für seine, ich sag mal, nicht ganz ernst zu nehmenden Songs. Er veralbert in seinen Songs immer irgendwelche anderen Country-Songs oder Pop-Songs oder wie auch immer, macht daraus seine eigenen Versionen, aber eigentlich immer relativ lustig. Kommen wir zu Vince Gill, und der hat sich mit Paul Franklin zusammengetan, und von den beiden gibt's jetzt den Song Branded Man.

David Ball. When the devil wants to wrestle. Tja, ich weiß ja nicht, ob das so eine gute Idee vom Teufel ist. Es gibt ja da schon gerade in Amerika eine Menge guter Wrestler. Und die könnten, glaube ich, sogar dem Teufel... zum Teufel jagen, hätte ich beinahe gesagt. Naja, wie auch immer. Kommen wir zu Dwight Yoakam und er hat wohl eine kleine Schwester. Jedenfalls hat er darüber gesungen. Little Sister.

BR549 und der Honky Tonk Song. Und ja, wir bleiben bis zum Ende der Sendung noch ein bisschen in dieser rock'n'rolligen Richtung. Kommen zu den Lennon Rockers, die sich ja mittlerweile aufgeteilt haben in Lennon Brothers Band und Lennon Rockets. Und hier sind sie noch in der ursprünglichen Besetzung. Ihr Song Okie Boogie.

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Die Band Mars Attacks kommt aus der Schweiz, nebenbei gesagt. Also, wenn ihr mal dort seid und euch für solche Musik interessiert, vielleicht guckt ihr euch einfach mal um. Kann ja sein, dass sie gerade in der Nähe spielen. Tja, und damit ist es für heute wieder geschafft. Diese Sendung war die letzte Sendung von mir vor unserem Urlaub. Lasst mich ausreden. Vor unserem Urlaub. Denn in der nächsten Woche um diese Zeit sind wir gerade auf der Autobahn, wahrscheinlich schon auf der A96 kurz vor Lindau. Und werden dann 3 Wochen Urlaub machen. Das heißt, wir hören uns erst am 6. September vielleicht wieder. Muss ich mal sehen, ob ich dann schon wieder die Augen aufkriege nach 3 Wochen Urlaub. Aber ich denke schon. Also bitte merkt euch, in den nächsten 3 Wochen gibt es von meiner und von Wölkchens Sendung nur Wiederholungen, da wir im Urlaub sind. Ja, ich wünsche mir natürlich, dass auch in dieser Sendung wieder für jeden etwas dabei war. Und wenn es nur 1, 2 Songs waren, dann wäre das ja schon mal ganz schön. Dann habe ich mein Ziel erreicht. Aber ich denke mal, den meisten wird es so gehen, dass Ihnen mehrere Songs gefallen haben. Ja, bleibt mir nur noch, euch zu wünschen, bleibt gesund, bis wir uns wieder hören. Und das wird, wie gesagt, am 6. September sein. Bis dahin, genießt das tolle Wetter. Und dann hören wir uns frisch, fröhlich, froh und frei wieder. Und dann gibt es natürlich auch wieder 2 Stunden tolle Country Music mit der Sendung Broncos Corner hier auf countrymusic24.com. Ja, und bis dahin sage ich goodbye, und das tue ich mit Little Jimmy Dickens aus dem Jahre 1958. Bye bye.

Und damit herzlich willkommen zu Quincy's Classic Country Show. Mein Name ist Jürgen Jakzentis, wie immer live aus dem hohen Norden und diesmal mit einer Sonderausgabe gewidmet Dolly Parton. Letzten Dienstag am 25. August ist sie von uns gegangen. Hier ist ihr zweiter Nummer 1 Hit aus dem Jahre 1973, Jolene.

Jolene, ihr zweiter Nummer 1. Der erste war übrigens Joshua. Heute, wie gesagt, 2 Stunden Musik von und mit Dolly Parton und einigen ihren Gesangspartnern. Wir machen weiter mit Dump Blonde, ein Song aus dem Jahre 1967.

Sie haben es mitbekommen, das war natürlich nicht Dump Blonde, sondern In the Good Old Days, Where Times Were Bad, When Times Were Bad, aus dem Jahre 1969. Aber jetzt haben wir Dump Blonde, hier ist sie.

Dumpy Blonde war das. 1967 nahm sie Porter Wagoner unter die Fittiche. Sie trat in seiner TV-Show ein und löste Jeannie Seely ab, die wiederum Norma Jean abgelöst hat. Jeannie Seely war nur ganz kurz in der Porter Wagoner Show für circa ein Jahr, nämlich 1965 und 66 und ab 66 dann eben Dolly 12. Langspielplatten haben sie zusammen gemacht, die sehr, sehr erfolgreich waren. Die erste hieß Just Between You and Me und von dieser Platte gibt es Two Sides to Every Story.

My Tennessee Mountain Home. Dolly schrieb viele Songs über Menschen, die wirklich gelebt haben, die ihr begegnet sind in der Jugend, zum Beispiel Dr. Robert F. Thomas.

Dr. Robert F. Thomas war das. In den frühen 60er Jahren, als sie nach Nashville zog, nahmen sie viele Songs auf, die erfolglos blieben. Einen davon hören wir uns mal an. It wasn't God who made Hunky Tonk Angels.

Wirklich erfolgreich war sie nur im Duett mit Porter Wagoner. Hier ein weiteres Beispiel von dem Album Once More aus dem Jahre 1970, Fight and Scratch.

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2: Unglaublich, dieser Song. Ich muss immer lachen, wenn ich ihn höre. Ein wunderbarer Text. Potter Wagoner riet ihr, den Mule Skinner Blues aufzunehmen, und das brachte ihr als Solokünstlerin den Durchbruch. Der Song schaffte es auf Platz 3 der Country Charts im Jahre 1970.

Porter, Wayne und Dolly Rebecca ihre Geburtsnamen und sie hieß auch das gleichnamige Album aus dem Jahre 1970, von dem dieser Song stammt, Silver Sandals. 1974 erschien ihr Album Jolene, das haben wir vorhin gehört. Hier ist ein weiterer Titel von dieser LP, It Must Be You.

0: Dolly Parton, It Must Be You. Ein sehr seltenes Album ist A Real Live Dolly, ein Live-Album aus dem Jahre 1970, was nur bei ihren Live-Konzerten verkauft wurde. Ich habe Dolly Parton leider nie live gesehen. Ich hätte einmal oder zweimal die Chance gehabt, aber 250 Euro in Dänemark Eintritt, das war mir ein bisschen heftig. Wir hören Dolly Parton live.
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0: Real Life Dolly aus dem Jahre 1970 und sie sprach über die Cass Walker Show, wo sie mit 10 Jahren angefangen hat. Das war 1956 und ich habe hier ein Tondokument von dieser Show vom 8. Juli 1956 in sehr, sehr schlechter Qualität, aber ich möchte es Ihnen nicht vorenthalten.
1: Right now here's our youngest singing sensation here on the Cass Walker program. It was Dolly Parton, Dolly.
2: What's your singing, Dolly?

0: fighting training for us, and Dolly's doing a wonderful job.
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2: Soweit der kleine Ausschnitt aus der Cass Volker Show, Dolly Parton 10 Jahre alt vom 8. Juli 1956. Bitte die schlechte Qualität zu entschuldigen, aber besser habe ich es nicht gefunden. George Jones haben wir jetzt im Programm mit Where Grass Won't Grow. Unterstützt wird er von Emmylou Harris, Trisha Yearwood und natürlich Dolly Parton.

Zusammen mit Porter, Life Rides the Train, erschien auf dem Album Say Forever, You'll Be Mine 1975 rausgekommen. Wir hören Dolly weiterhin mit I Really Got the Feeling. Danach hören wir Applejack. Applejack war ebenfalls ein Charakter, der wirklich gelebt hat. Und anschließend kommt Cowgirls and the Dandy.

The Cowboy and the Dandy von dem Album Here You Come Again aus dem Jahre 1977. Here You Come Again hören wir gleich, vorher aber noch eine Duettaufnahme mit Porter Wagoner. How Can I Help You to Forgive Me?

Zusammen mit Porter Wagoner, The Pain of Loving You, erschien auf dem Album Two of a Kind. Hier ist sie nochmal, Dolly Parton, Light of a Clear Blue Morning.

Light of a Clear Blue Morning. Sie hat auch einige Filme gedreht, das wissen wir alle. Der berühmteste dürfte 9 to 5 sein. Und das Filmedrehen war nicht so ihr Ding. Das hat sie nur gemacht, damit ihre Musik bekannter wird. Und das hat sie auch erreicht. Der Titelsong von Dolly Parton verfasst, wurde ein Nummer 1-Hit im Jahr 1980. 9 to 5.

Sie erzählte, dass bei der Aufnahme Love is Like a Butterfly die Aufnahme unterbrochen werden musste, weil sie draußen eine Katze sah, die nicht mehr vom Baum kam, und der Produzent musste eine Leiter besorgen und erst die Katze retten, und danach ging es weiter. Und das Arrangement für den Background, das hat auch Dolly Parton gemacht. Wir hören uns das Ganze mal an. Hier ist Dolly mit Love is Like a Butterfly. Mhm.

Love is like a butterfly mit den Lea Jane Singers. Hier ist noch eine weitere Duettaufnahme mit Porter. I've been married just as long as you have.

Zusammen mit Porter mit dem simplen Titel To. Dollys Musikalität kannte keine Grenzen. Sie hat nicht nur Country-Songs aufgenommen, sondern auch Rock- und Pop-Songs und natürlich auch Bluegrass.

The Grass is Blue heißt das Album, 1999 auf den Markt gekommen. I'm gonna sleep with one eye open. Besser ist es. Take me back to the country.

Zur 200-Jahres-Feier der Vereinigten Staaten kam ein Song heraus mit dem Titel Here Comes the Freedom Train. Eine Duettaufnahme mit Porter Wagoner zu einer Zeit, als die Vereinigten Staaten noch für Freiheit und Menschlichkeit standen. Werte, die heute in Washington mit den Füßen getreten werden.

Damals nur als Single erschien Here Comes the Freedom Train, Dolly Parton und Porter Wagoner. Ein echter Welthit aus 1983 ist Island in the Stream mit Kenny Rogers.

Wenn wir über Dolly reden, dürfen wir natürlich nicht das Album Trio vergessen. 1987 erschien zusammen mit Emmylou Harris und Linda Ronstadt und von dieser Platte gibt es jetzt White Flowers.

Jetzt sind sie wieder zusammen im Hillbilly Heaven, Porter Wagoner und Dolly Parton. Das war unser kleiner Tribute an eine der ganz Großen der Country-Musik, Dolly Parton. Wir werden sie nie vergessen und ihre Musik wird weitergespielt. Mein Name ist Jürgen Jakzentes, ich bedanke mich für Ihr Interesse und sage bye bye, bis zum nächsten Mal.

0: Ja, herzlich willkommen hier bei Country Music 24. Mein Name ist Wölkchen und ihr hört jetzt ein kleines Special. Ja, ihr wisst, wir befinden uns jetzt gerade im Urlaub natürlich am wunderschönen Bodensee. Und was liegt da näher, dass wir natürlich die Jungs von Lake Stuff oder Lake Steph besuchen? Wie heißt ihr jetzt richtig?
1: Lake Stuff.
0: Okay, was bedeutet das?
2: Aber mit Art.

0: tatsächlich. Also eigentlich war Lake Staff schon richtig ausgesprochen, aber wir sagen trotzdem Lake Staff, also mit S-T-A-Doppel-F. Lake Staff heißt im Prinzip Seemannschaft, mehr oder weniger. Wir leben am Bodensee, deswegen der See, also der Lake, und Staff eben Mannschaft. Seemannschaft ist ja tatsächlich im übertragenen Sinne dann ja auch der Umgang miteinander an Bord und so weiter. Wir sitzen in einem Boot, also in gewisser Weise ist das alles damit drin.
1: Ja, also ihr müsst euch vorstellen, ich sitze hier vor zwei sehr sympathischen jungen Männern und jetzt ist natürlich jung? Meine...
0: Danke.
1: Frage,
0: okay.
1: Wir haben ja Gott sei Dank kein Video, ne?
2: Okay, Gott sei Dank, ja. Sehr geil.
1: Ihr sagt gerade Seemannschaft. Ja. Alex, hast du ein Boot?
2: Ja, in der Tat.
1: Tatsache.
2: Ich bin ja auch, ich wollte gerade sagen Pensionierter, das stimmt noch nicht ganz. Ich bin aber ein passionierter Angler. Freizeitangler und ich habe in der Tat ein kleines Angelboot. Am Bodensee stehen. Klaus hat auch eins und so ist das Ganze eigentlich dann auch entstanden.
1: Und dann geht ihr zusammen angeln mit euren beiden Booten?
0: Nee, auf mein Boot kommt kein toter Fisch, weil dann riecht's. Ja. Da habe ich keinen Bock drauf. Nee.
2: Also
0: ich habe früher auch geangelt, aber das ist vorbei.
2: Nee, also auf unserem Boot wird geangelt, auf seinem Boot wird dann gekocht und Prosecco geschlürft oder ein Bierchen.
1: Oh,
2: ja. Also wir treffen uns in der Tat ab und zu dann auch mal mitten auf dem See, liegen da Päckchen, wie man das so schön sagt, in der Seemannssprache und genießen dann auch mal das Leben am Bodensee oder beziehungsweise auf dem Bodensee. Ja.
1: Ach schön. Und dann probt ihr auch den Booten oder immer nur hier im Proberaum?
2: Ja, auch. Also lustigerweise, also jetzt greifen wir sogar ganz weit nach hinten, lustigerweise ist der erste Gedanke bei der Entstehung von Lake Staff sogar auf seinem Boot entstanden.
1: Nein!
2: Wir saßen damals, Corona 20 war das ja glaube ich im Sommer, bei ihm eben auf dem Boot oder auf dem Schiff, vielmehr bei dir ist es ein bisschen größer. Und haben dann beide so voneinander mitbekommen, dass jeder von uns gerade wieder mehr Musik macht wie sonst. Man hatte ja Zeit. Und dann haben wir gesagt, ja, ist ja voll geil, dann lass uns doch mal in den nächsten Wochen, Monate mal irgendwie zusammen jammen. Und dann kam der nächste Lockdown irgendwann. Gastro-Lockdown, muss ich dazu sagen, weil sonst hätten wir uns ja nicht treffen können. Und dann haben wir das Strandhaus, das ist ja das Restaurant vom Klaus, kurzerhand zum Proberaum umfunktioniert. Und so ist dann Lake Staff entstanden. Übrigens auch dann gleich am ersten Abend dann sogar Valentine. Also ein Song von uns,
1: den
2: du ja, glaube ich, ganz gern magst.
1: Ja. Mein Lieblingssong. Den hört ihr auch.

0: Aber jetzt habe ich weit ausgeholt zu deiner Frage. Und natürlich, aufgrund dessen, dass Lake Stuff quasi auf seinem Schiff entstanden ist, ist es auch heute noch so, dass wir schon fast nostalgisch immer wieder auf dem Schiff auch die Gitarren dabei haben und eine Runde jammen.
1: Und was ist genau das Gründungsdatum?
0: Oh Gott.
2: Das ist jetzt wirklich, also tatsächlich, also jetzt von Lake Stuff, wir machen ja schon ewig Musik, aber Lake Stuff tatsächlich 2020 ging es eigentlich los irgendwann.
0: Ja, also oder? Im Winter 2021. Also im Sommer 20 haben wir gesagt, wir jammen mal. Und das war dann, wie gesagt, im Winter beim nächsten Lockdown war das dann, ob das jetzt noch 20 oder 21 war. Oh Gott.
1: Und
0: Klaus, wir haben ein Problem, wir wissen unseren Jahrestag.
1: Dann sollten wir einen festlegen.
2: Ja, wenn jetzt eine Netflix-Reportage anruft, dann haben wir echt ein Problem.
0: Haben wir ein Problem. Geht ja gut los.
1: Wie lange kennt ihr euch beide?
2: Ui. Schon lang. Weiß ich nicht.
0: Also
2: 15 Jahre?
0: Ja, nicht ganz. Ich arbeite ja auch bei Antenne Vorarlberg hier in Österreich und ich wollte damals einen Klaus mit seinem Restaurant als Kunden gewinnen. Und dadurch, dass ich jetzt schon bald 14 Jahre beim Sender bin, und es war relativ am Anfang, als ich bei dem Restaurant gesessen bin, so circa 13,5 Jahre wahrscheinlich sind es auch schon.
2: Nee, und dann waren wir, also ich meine, aus dem Deal ist natürlich nichts geworden. Und wir waren uns gleich mega sympathisch und ab da war es dann eigentlich gelaufen.
1: Ja. Ja, mega. Man könnte aber auch denken, ihr seid Brüder irgendwie.
0: Ja, hören wir manchmal.
1: Also, das ist also, wirklich.
0: Ja, also wir scherzen ja auch manchmal, dass irgendwie unsere Eltern irgendwas verschwiegen haben, dass wir irgendwie ausgetauscht wurden oder wie auch immer, gleiche Väter oder wir wissen es nicht. Aber irgendwie ist es manchmal schon ein bisschen beängstigend schon fast. Brother.
1: Wir haben ja schon ziemlich oft auch hier bei uns bei Country Musik 24 über euch gesprochen. Wir haben oft eure Musik gespielt, wir haben eure Station-IDs gespielt, wir haben eure Vorstellung der Songs gespielt und immer wieder kam die Frage, wann gibt es denn mal wieder einen neuen Song? Und tatsächlich, wie es der Zufall will, sind wir hier am Bodensee, womit ihr beide ja auch gar nicht gerechnet hattet und auch viele andere nicht. Habt ihr uns erzählt, dass ein neuer Song herauskommt? So, dann haben wir gesagt, das ist eigentlich ein guter Zeitpunkt, um genau vor diesem Release-Datum einfach mit euch noch ein Interview zu machen. Und wir danken euch für eure Zeit auf jeden Fall, dass wir hier sein dürfen.
0: Schön, dass ihr
1: da seid. Und also ich kann gestehen, liebe Hörer, wir haben den Song schon. Natürlich. Und ich kann euch versprechen, er klingt mega gut. Und jetzt frage ich euch, wie kam es dazu, zu dem neuen Song? Wie heißt der neue Song? Und warum jetzt schon wieder ein neuer Song?
2: Also tatsächlich, wir waren ja 24, waren wir ja in Nashville, haben da ein paar Songs produziert, haben da auch ein paar Session-Musiker in Nashville kennengelernt, die mit dazugenommen, haben ein paar Songs, ja, wie gesagt, produziert und dann nach und nach rausgebracht. Und wir haben über 2 Stunden eigenes Programm mittlerweile. Wir müssen schon jedes Mal Songs weglassen. Und einer davon ist tatsächlich You'll See. Ein Song mit wahnsinnig viel Energie und wo wir gesagt haben, jetzt muss wieder was Neues kommen. Also die Dinger müssen ja irgendwann mal fertig werden und raus. Und haben uns vorgenommen, dass wir bei dem Song eigentlich alles, was wir auch in Nashville kennengelernt und gelernt haben, da wird ganz anders produziert als hierzulande, dass wir dieses ganze Wissen jetzt natürlich einsetzen können. Wir haben wieder mit den Nashville-Musikern von damals zusammengearbeitet, außer einem, der Mike Johnson, der die Steel-Gitarre das letzte Mal gespielt hat, der hat gerade eine Hand-OP gehabt und war ganz traurig, dass er dieses Mal nicht dabei sein konnte. Wir haben aber Scotty Sanders gewinnen können, auf seine Empfehlung hin, auch ein grandioser Musiker. Und dieses Mal hatten wir ja das Zepter quasi in der Hand und haben mit den Jungs den Song produziert. Also es wurden dann auch wieder drüben in Staaten die Drums eingespielt. Die haben von uns wieder ein Demo bekommen mit der Akustikgitarre. Dieses Mal habe ich tatsächlich die Akustikgitarre zum ersten Mal von allen Songs, die wir bisher veröffentlicht haben, die Akustikgitarre wieder rausgeschmissen und nur die E-Gitarren drin gelassen. Also in dem Song spiele ich nur E-Gitarren, keine Akustikgitarre. Ist auch ein Novum, sage ich jetzt mal. Und wir haben eigentlich all das, was wir damals vor Ort in Nashville mitgenommen haben, da mit reinverarbeitet und haben auch denselben Produzent wieder wie damals, den Lowell Reynolds. Und ja, es ist einfach eine mega Zusammenarbeit, auch über die Distanz hinweg. Wäre vielleicht jetzt nicht so gewesen, wenn man sich nie kennengelernt hätte oder nie live zusammen gespielt hätte. Wir haben ja damals im Studio die Sachen live zusammen eingespielt. Und deswegen hat es jetzt quasi auch remote funktioniert und es war der Hammer. Also wie gesagt, das Ergebnis, uns haut es selber aus den Latschen.
0: Ja, und entstanden, ich glaube, das war auch die Frage, du hast gerade gefragt, wie er entstanden ist. Das sind ja immer, da werden wir oft eigentlich danach gefragt, wie entstehen die Songs? Und bei uns sind es im Prinzip drei unterschiedliche Varianten. Variante A ist, Klaus kommt zu mir oder schickt mir irgendwas durch und sagt, ah, Alex, hab mal wieder eine neue Songidee, wie findest? Umgekehrt gibt es natürlich dann auch von mir immer wieder, hab mal wieder was Neues. Und die dritte Variante, und das war jetzt eben bei You'll See der Fall, die ist mir ehrlich gesagt immer am liebsten, weil es dann immer so von Anfang an so ein gemeinsames Produkt ist, ist, dass wir während der Bandprobe immer wieder mal zwischendrin einfach jammen. Das fängt an, entweder spiele ich irgendwelche Akkorde oder summe irgendwas ins Mikrofon rein oder eben in dem Fall war es so, dass der Klaus plötzlich so ein paar Akkorde oder Tonfolgen gespielt hat und mir beide so, hey, das klingt ja eigentlich ganz cool und dann fange ich irgendwie an dazu, irgendeine Melodie zu singen, was meistens noch überhaupt gar keinen Sinn ergibt. Ich singe dann irgendwie englische Worte, die überhaupt gar keinen Sinn ergeben, so muss man das dazu sagen. Und da war dann immer beim Refrain, habe ich dann immer You'll See gesungen, warum auch immer, es klang halt einfach cool. Und darauf aufbauend ist dann irgendwann halt auch dann der Text entstanden mit You'll See. Aber weiß nicht, ob man da noch später drauf zukommt oder ob ich jetzt da auch schon was dazu erzählen kann.
1: Ihr seid völlig frei.
0: Wir sind völlig frei. Dann erzähle ich noch, worum es überhaupt in You'll See geht. Wenn es um das Thema des Textes geht, da war es dann irgendwie schon klar, okay, You'll See singt sich an der Stelle einfach so cool. Wir bauen jetzt irgendwie was um You'll See auf. Und You'll See kann ja alles irgendwie bedeuten. Und dann ist es bei uns eigentlich immer so, dass wir schauen, welche Anmutung hat denn der Song? Also welche Energie hat er? Ist es eher ein Song, der völlig attackiert? Ist es einer, der eher romantisch ist und so weiter? Und bei dem haben wir schon früh irgendwie gemerkt, der hat so eine Energie, die einen irgendwie so unterschwellig irgendwie pusht irgendwie, die einen irgendwie aufbaut, die einen irgendwie mitnimmt. Und dann haben wir beide gesagt, komm, dann lass uns doch einen Text irgendwie drum kreieren, dass es immer Sinn macht im Leben. Und ihr kennt das ja auch selber, dass man immer, wenn mal die Sonne weg ist, wenn es mal regnet, wenn einfach die Wolken über einem mal stehen, dass man weiterkämpft im Leben, dass es sich immer lohnt zu kämpfen. Und dann eben, you'll see, werden die Wolken dann irgendwann auch mal wieder weiterziehen. Und das war dann am Ende vom Tag dann das Thema von dem Song. Und ich kriege jetzt schon wieder leichte Gänsehaut, weil jedes Mal, wenn man dann singen, kannst du dazu eigentlich was Ganzes erzählen sogar.
2: Ja, das ist immer grandios. Tatsächlich ist es ja so, dass der Alex in der Regel die Lyrics schreibt. Also ich bin jetzt textmäßig meistens raus. Ich

0: am Ende rauskommt. Aber wenn man halt die Musik zusammen entwickelt und auch quasi das Drumherum und dann die Lyrics noch passen, das ist einfach, ja, dann ist der Song in Anführungszeichen perfekt.
1: Also ich muss sagen, ich finde das echt krass. Also viele wissen ja, was wir für eine Situation haben, auch unsere Hörer. Wir sind da mit der Krebserkrankung von Bronco, gehen wir sehr offen um. Und in dieser Zeit, entweder fällt uns das besonders auf oder es ist tatsächlich so. Aber in dieser Zeit seid ihr jetzt die Dritten, die einen Song schreiben über diese Situation. Es ist mal total auf gut Deutsch scheiße. Und dann ist das aber, wenn man kämpft, total cool. Und deswegen passt auch dieser Satz so, you'll see. Und für uns war es so, dass wir gesagt haben, wow, weil eine befreundete Band, High Risk, haben auch so einen Song geschrieben, ja, wo es auch genauso um dieses Thema geht. Und es kam jetzt auch, When She Steps on Stage heißt der. Und der geht genauso um dieses Thema. Man soll immer kämpfen und deswegen haben wir beide auch diesen Leitspruch, aufgeben ist keine Option.
2: Sehr schön.
1: Ja, und das lassen wir auch total viral gehen, weil einfach das auch so ist und deswegen freue ich mich vielleicht noch umso mehr, dass es solch einen Song von euch gibt. Gibt es denn einen Satz oder eine Zeile bei dem Song You See, wo ihr sagt, genau dafür musste dieser Song geschrieben werden? Genau deswegen. So eine bestimmte Zeile, also nicht nur You'll See, sondern so ein bestimmter Satz, eine bestimmte Zeile, wo du, Alex, gesagt hast, das muss so sein.
2: Es ist wirklich in der Tat sehr, sehr schwierig, weil da sehr, sehr viel solche Zitate drin sind, die ich jetzt herholen könnte. Aber wenn wir es jetzt eben gerade von euch auch hatten und jetzt auch, was du erzählt hast, würde ich sagen, it's worth to stay.
1: Okay. Cool. Das lassen
2: Kurz und
1: wir.
2: knapp. Aber
1: Ja,
2: es
1: ja,
2: beschreibt es jetzt am besten.
0: Ja,
2: It's
0: das ist
2: worth
0: es,
2: to
0: ja.
2: stay. Ja.
1: Das ist wirklich, ich kriege schon wieder Gänsehaut, aber du wahrscheinlich auch. Al Bronco sitzt neben mir, liebe Hörer, mal kurz so zum Erwähnen. Und ganz ehrlich, wie oft habt ihr eigentlich so beim Songwriting und auch beim Aufnehmen gedacht, Gott, doch scheiß Idee oder schlechte Idee?
0: Tatsächlich noch nie. Also
1: Mega.
0: es gab noch nie eine Songidee, wo wir, also beziehungsweise dann wäre sie ja sofort im Keim erstickt, aber es gab jetzt noch nie einen Song, den wir quasi so angefangen haben, da so irgendwie ein bisschen reingekommen sind und der dann nicht weiterging oder wo wir gedacht haben, na, nee, irgendwie zähes Ding
2: Weg.
0: oder, also wirklich noch nie. Also unser in Anführungszeichen Luxusproblem ist, dass wir schon oft das Gefühl haben, wir schreiben zu viele Songs. Also wir haben auch so zusammen eine WhatsApp-Gruppe, wo wir so Songideen, also die eben spontan auch während den Proben oder sowas aufkommen. Das kann mal ein Riff sein, das kann mal eine Harmoniefolge sein, das kann mal eine Melodie sein, irgendwas, wo wir sagen, oh wow, das müssen wir ausarbeiten. Dann kommt es in diese Gruppe quasi rein. Und da liegen noch x Schätze drin, muss man wirklich sagen. Wir bräuchten einfach viel mehr Zeit noch, um das alles auszuarbeiten. Aber wir machen das schon, wir arbeiten das schon nach und nach ab. Aber so ein Ding wie You'll See, das war eigentlich schon in der zweiten Probe, war das Grundgerüst hat gestanden und eigentlich ab der dritten, vierten Probe haben wir es dann, glaube ich, sogar schon live gespielt im Konzert und ja, das Ding hämmert, also das brennt ein Loch in die Decke und vor allem, es funktioniert wie alle unsere Songs, sowohl akustisch als auch mit Full Band. Hat natürlich eine andere Anmutung, ein bisschen durch das akustische Setup, aber er funktioniert genau so gut wie jetzt eben mit Attacke. Aber mit Attacke ist natürlich schon grandios, muss ich also schon.
1: Das ist
0: Also,
1: der
0: ich glaube, wir haben ihn
1: Wahnsinn.
0: jetzt, seit der Mix fertig ist, also ich habe ihn, glaube ich,
2: Ja.
0: schon 15.000 Mal gehört oder sowas.
2: Ja.
0: Also die Vorabversion und ja, also.
1: Mega. Also, ich finde es wirklich faszinierend, wie es bei euch läuft, weil man muss dazu auch sagen, ihr beide seid ja eine der wenigen Bands, die fast ausschließlich eigene Songs spielen. wenn ihr Live-Auftritte macht? Also
0: Wie
1: viele Covers spielt ihr? Wenn es zwei sind, sind es viele. Also,
2: ja, oder? Es kommt immer so ein bisschen drauf an. Es kommt darauf an, wie lang ist das Set an dem Abend? Ist es jetzt ein kürzeres Set von einer Stunde? Dann ist manchmal sogar gar kein Cover mit drin. Ist es mal eineinhalb oder zwei Stunden, dann kommen ganz

0: grob 2 bis 4 Cover mit rein. Und dann kommt es aber immer so ein bisschen drauf an, was ist es für ein Konzert? Also spielen wir zum Beispiel ein Sundowner-Konzert hier am Bodensee, ja, dann passt halt auch mal ganz cool irgendwie Dog of the Bay mit dazu oder wie auch immer. Ist es mal eine Location, wo wir wissen, okay, da machen wir mal ein bisschen richtig auf die Tube. Ja, dann ist halt mal Seven Nations Army mit am Start. Also von daher, da jonglieren wir immer so ein bisschen, aber ja, der Fokus ist bei uns definitiv nicht auf
1: Toll.
0: Covermusik.

0: Gerade gestern haben wir ja mit einem Künstler hier zu tun gehabt, mit dem Addison Johnson aus Nashville, Tennessee. Und Klaus hat gerade das Thema mit ihm jetzt auch heute besprochen, fand ich ganz nett. Er hat so ganz nett mit Candies, glaube ich, beschrieben.
1: Ja,
0: das
1: genau. Also wir saßen heute ganz eine Stunde im Auto, weil ich ihn zu einem anderen Bahnhof fahren musste, weil von hier der Zug nicht weitergefahren ist. Aber egal, da hatten wir natürlich wunderbar Zeit, miteinander zu reden. Und meinte er eben auch zu dem Thema Cover, weil ich auch ihn gefragt habe und habe gesagt, also ich fand es bei seinem Set oder bei seiner Setlist klasse, dass ja im Prinzip so ein paar kleine Sachen drin waren, aber eben jetzt nicht der überwiegende Teil, sondern seine eigenen Songs haben natürlich ganz klar überwogen. Und dann hat er gemeint, für ihn sind Cover wie Candies, also wie Süßigkeiten. Man braucht ein, zwei Süßigkeiten, also jeder, auch der Hörer, dass er sagt so, oh, jetzt, das kenne ich. Ja. Aber das im Prinzip seine eigene Musik ist das Fleisch, das Gemüse und die Kartoffeln. Ja. Und dann gibt es noch ein, zwei Candies. Aber er hat gesagt, wenn man zu viel Candies isst, dann wird einem schlecht. Richtig. Oder beziehungsweise dann steigt man aus. Dann fangen die Leute auch an zu reden und so weiter. Und er hat gemeint, also es ist einfach so diese zwei, drei Candies, die es halt in so einem Konzert gibt. Aber der Rest ist auch ganz klar seine Musik. Und er hat gemeint, er möchte ja als Künstler wahrgenommen werden und nicht als Interpret. Ja. Und das ist genau der Punkt.

0: Aber hat natürlich, das muss man dazu sagen, also für alle Bands da draußen, als Coverband hat man natürlich viel mehr Möglichkeiten zu spielen, weil es gibt ja keine Ahnung von Hochzeiten über Geburtstage und so weiter. Da ist man sicherlich als Original-Künstler, also mit eigenen Songs, ist man da fehl am Platz. Weil natürlich in so einer Gesellschaft wollen die Leute ja auch Dinge hören, die sie kennen. Das ist auch nachvollziehbar. Aber wir ziehen diese Linie tatsächlich konsequent durch. Und wir hatten sogar auch schon professionelle Line-Dancer, die also normalerweise ja in erster Linie auf Cover tanzen wollen oder können oder wie auch immer, die unser gesamtes Set durchgetanzt haben und keinen unserer Songs kannten davor. Und da muss ich sagen, Hut ab, das fand ich richtig geil, ja. Weil die haben sich einfach drauf eingelassen und haben da aber jetzt nicht jedes Mal das Gleiche getanzt, sondern wirklich abwechslungsreich. Und wir waren völlig baff. Also
1: eure Musik war ja auch abwechslungsreich.
0: Ja, okay, aber teilweise musste ich mich mal echt konzentrieren, dass ich mich nicht verspiele, weil ich zugeschaut habe, was die tanzen.
1: Ich dachte, du wolltest mittanzen.
0: Nee, tanzen ist gar nicht meins. Das ist so witzig, das kann keiner nachvollziehen, weil alle sagen, hey, du hast ein Taktgefühl auf die, in Anführungszeichen, Millisekunde, aber tanzen ist so nicht mein Ding. Ich habe bei meiner jüngeren Tochter, die ist jetzt 19, habe ich tatsächlich ihr den Gefallen getan, bei ihrem Tanzkränzchen habe ich einen Walzer mit ihr getanzt. War auch okay so, aber davor nicht und danach auch nie wieder, weil, also so war, nee, tanzen ist überhaupt nicht mein Ding, obwohl ich, wie gesagt, Takt, Rhythmus und so ist ja mein tägliches
1: Ding. Abhandlung, Hüftschwung oder wie?
0: Ja, nee, aber tanzen, also ich weiß nicht, irgendwie, das packe ich nicht.
2: Du tanzt auf der Gitarre, das ist ja wunderbar.
1: Vielleicht eben, so. Deine Finger tanzen. Aber kommen wir zurück zu eurem Song USC. Ja. Was möchtet ihr denn eigentlich, was die Leute so nach dem allerersten Hören fühlen?
2: Hui, was ihr, oh, also Vorgaben.
1: Also wir hören das erste Mal den Song jetzt hier gleich, ne, bei uns.
2: Ja.
1: Was erwartet ihr, was sie fühlen?
2: Also ich erwarte da ehrlich gesagt überhaupt gar nichts. Aus dem Grund, für mich ist Musik von jeher was unfassbar Emotionales. Und bei jedem löst es auch immer irgendwas anderes aus. Also ich bin ja von jeher auch ein großer Fan, auch immer zu beobachten, was Menschen bei Songs für Beziehungen haben. Manchmal ist ja sogar, es kann ja manchmal auch ein Metal-Song eine romantische Gefühlslage auslösen, wenn es mit einem irgendwie verbindet, erste Liebe oder wie auch immer, und da war der Song aktuell. Filmmusik ist ja auch genau das Thema, da können zwei Töne, wie zum Beispiel beim Weißen Hai, kann einen Gänsehaut bringen, wenn man Angst hat, oh, jetzt kommt der große Fisch auf einen zu. Also es ist so unterschiedlich und jeder empfindet es auch anders, ist übrigens wie beim Essen ja auch so, was der eine als scharf bezeichnet ist, für den anderen nicht und so weiter und so fort. Deswegen finde ich es eher immer interessant, was Menschen dann irgendwie fühlen oder was sie damit interpretieren. Deswegen, ich habe da gar keine Erwartungen. Ich habe einfach, wie soll ich sagen, ich hoffe einfach, dass so viele Leute wie möglich die genau gleiche Begeisterung bei dem Song empfinden wie wir. Was übrigens ganz netterweise auch von Anfang an immer unsere Intention war, wo wir zum ersten Mal gesagt haben, wir wollen unsere Songs ins Studio bringen, war die erste Intention, dass wir gesagt haben, also wenn wir Freude mit dieser Musik haben, dann hat es ja vielleicht irgendjemand da draußen auch und damit macht es schon Sinn, dass wir das Ding irgendwann mal rausbringen. Und so ist bei dem Song ganz extrem. Wir hoffen einfach, dass viele Leute damit Freude haben und vielleicht auch motiviert sind, dran zu bleiben, damit sie sehen, dass es sich lohnt.
0: Das ist ein ganz wichtiger Punkt, glaube ich, dass es was auslöst, also beim einen vielleicht emotional, wie jetzt zum Beispiel auch bei euch, weil es einfach thematisch zu eurer Situation passt, bei einem anderen einfach, also bei mir, gut, jetzt ist es unser Song, aber trotzdem könnte es ja sein, nach dem tausendsten Mal anhören, dass man sagt, jetzt habe ich ihn gehört oder so. Aber mir geht's tatsächlich so, jedes Mal, wenn ich ihn anhöre und das Ding ist zu Ende und dieser letzte Ton, der noch so wimmernd dasteht, wo ich selber denke über unseren eigenen Song, wow, und das Gefühl habe, und nochmal von Anfang, also ich weiß nicht, und wenn es das auslöst, dass jemand denkt so, okay, krass, und vielleicht gar nicht auf die Lyrics hört oder so, das ist ja auch in Ordnung. Also wenn jemand sagt, er findet einfach nur die Musik klasse, ich bin also wirklich mal gespannt, aber was ich ganz klasse finde, als wir dir den Song geschickt haben, oder Bronco und dir, und du ein Feedback gegeben hast, das fand ich faszinierend, als du meintest, wenn mich jemand fragt, gib mir einen Song, der Lake Stuff beschreibt. Was machen die Jungs für Musik? Und dann hast du gesagt, und es ist genau dieser Song. Und das finde ich faszinierend, weil mir ging es auch so. Also mir ist es dann klar geworden, aber wo ich auch dachte so, das ist so ein Signature-Song, weißt du? Also ja. jeder Song von uns ist ein Signature-Song, wir lieben alle. Aber das ist so ein Ding, wo ich auch sage, damit würde ich mich überall bewerben. Also so blöd es klingt, oder das ist ja, das ist so. Ja.
1: Auf jeden Fall, das haben wir beide auch unabhängig voneinander tatsächlich auch gesagt. Gehen wir mal 5 Jahre zurück, euer Ich. Was würdet ihr eurem Ich sagen, wer ist Lake Stuff und was ist dieser Song? Was würdet ihr eurem Ich sagen?
2: Wow.
1: Vor fünf Jahren.
2: Da saßen wir, beziehungsweise da gab es uns ja schon.
0: Ja, da gab es uns ja schon.
2: Ja.
0: Mir fällt da spontan was ein. Sag mal. Tatsächlich, also jetzt nicht in Bezug nur auf diesen Song, sondern dass wir das, was wir uns damals in Anführungszeichen vorgenommen haben, dass wir immer Musik machen werden, die uns gefällt. Also wir haben ja auch ganz unterschiedliche Songs. Also nicht, oh, da gefällt jemand da draußen dieser Song ganz besonders gut. Jetzt machen wir davon 4 oder 5 verschiedene und wechseln nur den Text aus. Davon gibt's ja genügend. Überhaupt nicht unser Ding. Und dass wir da konsequent geblieben sind, weil wir einfach Bock auf die Musik haben und wenn was reinkommt, was vielleicht mal ein bisschen anders ist oder einfach aus dem Rahmen fällt oder sowas, dann kommt dieser Song genauso in unser Repertoire, weil wir dahinter stehen und dass das bis heute unverändert ist.

0: hab jetzt doch auch noch ein bisschen was gefunden dazu. Also ein bisschen aufbauen auf das, was ihr jetzt gerade vorher gesprochen habt, dass dieser Song so ein bisschen beschreibt, wie wir sind, was das bedeutet auch. Und das finde ich immer sehr, sehr interessant und wichtig bei jeder Band, nicht nur bei uns. Ich finde es immer fantastisch, wenn man bei einer Band oder bei einem Künstler, Künstlerin merkt, dass sich eine Entwicklung irgendwie voranzieht. Also, dass es nicht immer das Gleiche ist, dass es nach 10 Jahren nicht immer exakt der gleiche Sound ist, dass man vielleicht auch spürt, die entwickeln sich musikalisch weiter, gesanglich weiter. Allen Pipapo, was dazugehört, dann würde ich, glaube ich, damals die Hoffnung hegen, dass wir auch 5 Jahre später eine deutliche Entwicklung gemacht haben, dass wir aber uns trotzdem weiterhin treu geblieben sind, so ähnlich wie du es jetzt auch gesagt hast, und dass dann vielleicht dieser Song so ein bisschen einfach nochmal der Schritt weiter ist und dass man es immer merkt. Das hört man übrigens auch, wenn man so unsere erste Platte auch anhört, die Songs von damals, die ich heute immer noch wahnsinnig gern höre, aber jetzt der ist halt einfach dann die Entwicklung schon so ein bisschen vereinend. Vereinend? Sagt man vereinend? Ja, vereinend.
1: Nee, aber das passt auf jeden Fall. Weil, was ist eigentlich für euch für ein Gefühl? Angenommen, ihr seid jetzt auf dem großen Country-Festival, der Song ist schon bei Spotify gespielt worden, ohne Ende. Die Leute kennen UC und ihr steht auf der Bühne und ihr sagt, und jetzt kommt hier unser Song UC und die Menge tobt und singt lauthals mit. Was ist das für ein Gefühl für euch?
2: Grandios. Also tatsächlich, es ist ja auch so, dass wirklich bei den Konzerten auch viele Leute, also zumindest mal wir hören sie, die Songs mitsingen und wir feiern das völlig ab, weil dann hat ja jemand Spaß an diesem Song. Also du singst ja nicht bei was mit, wo du sagst, ja, ganz nett, aber nee, also zum Mitsingen bringt ihr mich da nicht. Und wenn das dann von den Zuhörern selber kommt, dass sie sich motiviert fühlen, mitzusingen, dann ist das das schönste Kompliment, was man haben kann.
0: Absolut.
2: Ja.
0: Absolut.
1: Egal wie schief, weil ich bin ja so eine, die
0: Ja,
1: kann
0: das macht
1: jetzt
0: völlig
1: gar
0: egal.
1: nicht
0: Das
1: singen, ja.
0: macht überhaupt
1: Völlig
0: gar
1: die
0: nicht.
1: kann gar nicht singen und ich bin ja mal gebucht worden, extra, weil ich schief singe.
2: Okay.
1: Das kann ich echt gut. Und ich denke immer so, wenn ich vor den so im Publikum sitze und so voll laut mitsinge, dass dann die Künstler so denken, oh mein Gott, ist zwar toll, dass du mitsingst, aber lass es
0: Nee, das macht überhaupt gar nicht.
2: Nee,
0: Also wir sind ja
2: gar
0: gerade
2: nicht.
0: dabei, wir sind gerade dabei, wir möchten einen Song jetzt demnächst mal machen, der so ein bisschen funky Country ist. Da braucht man schräge Stimmen. Vielleicht
1: Ich
0: kommen wir da
1: komme
0: auf
1: da.
0: die
1: Ich
0: zurück,
1: komme auf
0: ja.
1: euch zu. Keine Frage, das kann ich mega gut.
0: Und zu deiner Frage vielleicht auch noch, also ist es generell, da wären wir wieder bei dem Thema, ich verbinde ja Musik immer emotional, egal in welche Richtung. Und ich habe ja selber, wenn man auch, selbst beim Proben, aber auch beim Auftritt, das ist es sehr, sehr oft, dass ich bei bestimmten Songs, wo ich entweder merke, da haben wir beide jetzt auf der Bühne irgendwie brutale Magie, oder ich merke, da unten triggert es jetzt ein paar Leute an, habe ich immer Gänsehaut. Habe ich immer Gänsehaut. Und
1: Glaube
0: da
1: ich.
0: ist es wurscht, weil du gesagt hast, ist es jetzt, wenn jetzt die Masse mit geht oder mitsingt, da ist es mir in dem Moment völlig wurscht, ob das eine Person ist, die jetzt da vielleicht unten steht und mit offenen Augen oder Mund oder wie immer oder sogar mitsingt, oder ob es jetzt irgendwie 5.000 wären. Also das macht für mich irgendwie in dem Moment überhaupt gar keinen Unterschied. Wir haben auch schon Auftritte gehabt, gefühlt vor 5 Menschen, und die 5 Menschen waren danach einfach nur Feuer und Flamme, und das waren dann meistens dann die geilsten Konzerte, die man irgendwie haben kann. Also von daher, es muss gar nicht die Masse sein.
1: Und das ist auch schwieriger als vor 5000
0: Ja,
1: Menschen, ne?
0: definitiv. Viel, viel schwieriger sogar. Viel, viel schwieriger.
1: Also ich habe ja selber jetzt auch einen Song geschrieben tatsächlich.
2: Okay.
1: Der heißt Ich halte dich fest. Den habe ich für Bronco geschrieben in dieser Situation, in der wir uns befinden. Und habe dann gedacht, ja, ich habe das Instrumente, ich habe den Text, ich habe ein Problem. Ich kann nicht singen. Also der Text kann noch so schön sein und das Instrumente, aber wenn ich ihm das vorsinge, dann sagt er was auf gar keinen Fall. Da habe ich dann tatsächlich mit einer KI-Stimme gearbeitet. So, der Song wird demnächst noch eingesungen von der Originalstimme, weil ich persönlich KI halt nicht so befürworte. Sagen wir es so. Wie ist es bei euch mit der KI?
2: Also tatsächlich Ablehnung. Also ich finde es rein technisch, finde ich es faszinierend. Da gibt es gar nichts, was heute möglich ist. Kein Thema. Aber ich finde, es geht einem, oder ich unterstelle das mal, dass es vielen von uns so geht, gerade zum Beispiel auch in der Country-Szene. Nehmen wir mal als Beispiel. Viele machen jetzt ja ihre Konzertplakate mit KI. das ist cool, da ist Holz drauf, da ist Rauch, da ist ja geile Schriften.
1: Rumble, Slumber, Cowboys.
2: Ja, Wahnsinn. Ja, also das, was du, wofür du einen Grafiker teuer bezahlen müsstest, sieht cool aus. Das ging so vor 2 Jahren oder anderthalb Jahren ging das los. Dann fand ich da auch die Plakate von anderen, fand ich auch cool und habe gedacht, ey, wow, geil, Country Festival, wow, sieht ja echt fett aus. Jetzt kann ich es nicht mehr sehen, weil jedes Ding sieht irgendwie doch immer glaubig aus. Also das sieht wirklich, es ist schon gut, aber es ist halt einfach...
1: Der gleiche Aufbau.
2: Es ist der gleiche Aufbau und es ist überhaupt nicht thrilling. Das heißt, also ein ganz normales, schlichtes Plakat, ein Foto von dem Künstler drauf und einfach unten Mittwoch, 17.06. oder sowas, wäre mir dann echt lieber mittlerweile. Und genauso geht's mir bei der Musik auch. Und bei der KI, wir sind ja zum Beispiel auch überhaupt keine Befürworter, also in Bezug auf uns, auch auf andere Bands zum Teil, wenn wir Konzerte hören, was irgendwann angefangen hat vor 10, 15, 20 Jahren, mit den Backing-Tracks, also mit Spuren, die eingespielt werden von Musikern, also Dinge, die auf der Bühne nicht passieren. Das heißt, der Song klingt wie von der Platte und du denkst dir, ey, wow, das sind Bläser, das sind überhaupt gar keine Bläser auf der Bühne. Ja, das sind 16 Gitarren, obwohl nur ein Heini auf der Bühne steht. Darauf haben wir keine Lust, weil wir halt wirklich den Wert drauf legen, alles authentisch, also das, what you see is what you hear. Das heißt, das, was du siehst, was wir tun, das ist auch alles auf der Bühne gemacht. Und deswegen ist KI für uns keine Option, auch nicht zur Ideenfindung oder so. Bräuchten wir jetzt KI niemals, weil wir haben so viele Ideen. Wenn da noch welche von der KI dazu kämen, ja, dann ist ja völlige Eskalation.
0: Absolut. Ja. Und ein Satz noch dazu, da wären wir jetzt wieder, ich komme jetzt immer wieder darauf zurück zur Emotionalität. Also dadurch, dass Musik sowas Emotionales ist, dass man vor allem im Songwriting ja entweder durch die Melodie oder eben durch den Text, der dann auch transportiert, also eine KI hat keine Gefühle, bums aus. Nee. Es ist einfach so. Und das ist, ihr seid vom Radio, ihr kennt das ja selbst perfekt, ihr bringt Emotionen übers Mikrofon rüber. Das macht eine KI nicht. Eine KI kann nur irgendwas transportieren, was eine Maschine sagt, so ungefähr, aber nicht die
1: Emotion. Oder was immer gesagt wurde.
0: Absolut. Und ja.
3: Komm an mich ran. Ja, dazu meine Frage. Wenn sich ein Musiker als Künstler bezeichnet, dann aber seine Musik über die KI macht, hat das dann wirklich noch was mit Kunst zu tun?
0: Da scheiden sich ja die Geister. Es gibt ja auch digitale Kunst, was jetzt Gemälde und so weiter anbelangt, was man ja dann auch wieder sagt, dann ist es eine digitale Kunst. Streng genommen ist es dann ja auch Kunst. Man könnte jetzt streng genommen sagen, wenn sich jemand mit KI-Systemen so gut auskennt, dass er eben auch tolle Musik kreiert, könnte man theoretisch sagen, dann ist es auch digitale Musikkunst. Ich tue mir damit schwer. Da scheiden sich extrem gerade die Geister. Für mich ist es keine Kunst. Es ist für mich einfach nur ein Anwenden von Software, nenne ich es jetzt mal ganz salopp. Aber wie gesagt, gibt es wahrscheinlich von der anderen Seite genug Argumente, die anderes behaupten.
2: Schönes Beispiel, das gibt es seit den 80ern, kamen die ersten Drumcomputer raus. ich habe tatsächlich noch nie in meinem Musikerleben einen Drumcomputer verwendet, also außer mal zum Üben oder so, dass du halt irgend so einen schlaffen Rhythmus da brauchst und lässt es halt mal mitlaufen oder so, halt früher mal. Aber schon viele, viele, viele Jahre nicht mehr. Aber nie, um es einzuspielen oder auf der Bühne einzusetzen oder sonst irgendwas, weil eigentlich ist die KI ein weiterentwickelter Drumcomputer, es ist aber nie ein Drummer, ein Schlagzeuger. Mhm. Und wir haben das jetzt wieder gesehen mit Chris Prush aus Tennessee, ein begnadeter Drummer, der einen eigenen Stil hat. Ich höre ihn wirklich bei jedem Song, der aus Nashville kommt, der auch, was weiß ich, dann in Charts ist oder sonst irgendwas oder in Country Music Charts. Ich höre ihn raus. Obwohl er jetzt sich nicht in den Vordergrund spielt, aber ich höre, wenn er Schlagzeug gespielt hat, und das unterstelle ich mal, würde ich bei einer KI niemals raushören und bei einem Drumcomputer auch nicht, weil das ist Chris Prush, ich höre, wenn der spielt. Und das finde ich faszinierend, dass jemand sein Instrument so spielt, dass er sich nicht in den Vordergrund spielt und trotzdem so ein Signature-Sound hat, nenne ich es jetzt mal, dass du sagst, das ist der Chris hundertprozentig, ja, absolut, da lege ich meine Hand für ins Feuer.

0: Das fällt uns jetzt ja mittlerweile extrem auf, weil wir uns ja mit dieser Thematik selber natürlich auch extrem beschäftigen, was da so am Markt passiert. Und wir sind da teilweise jetzt leider auch schon ein bisschen versaut. Also wir hören sehr, sehr viele Songs an und gucken uns beide schon an und sagen, oh, Drumcomputer. Oh,
1: Ja.
0: das hat auch kein Gitarrist eingespielt. Du hörst es wirklich raus. Es ist geradlinig. Es ist wenig irgendwie verspielt. Ohne jetzt
2: Fehlerfrei.
0: fehlerfrei,
2: Ja.
0: ohne jetzt irgendwelche Namen von Künstlern oder Künstlerinnen zu sagen. Gerade eine haben wir kürzlich auch mal wieder, als was Neues rauskommt, ist angehört. Da geht der Beat vom Schlagzeug wirklich von vorne bis hinten exakt gleich durch. Da war vielleicht zwar einmal zwischendrin ein drückter Druck. Das war's. That's it. Und das ist ja, also Entschuldigung, wenn ich das so sage, das ist einfach
1: Das ist
0: stinklangweilig.
1: völlig in Ordnung. Wir waren auch auf einer
0: Ja.
1: Großveranstaltung, wo ihr auch wart. Und ich war enttäuscht. Ich war wirklich maßlos enttäuscht, dass wirklich viele Musiker nur noch tatsächlich auf dieses Playback zurückgreifen,
2: Das
1: ne?
2: ist ja, das ist ja das
1: Um halt
2: Witzige.
1: nicht schlecht dazustehen.
0: Ja.
1: Aber hey, ist doch scheißegal, wenn ihr euch mal verspielt. Das ist
0: Natürlich, ja,
1: natürlich,
0: natürlich,
1: ne?
2: aber das finde ich
0: absolut.
2: das Interessante. Das, was Neudeutsch Backing Track heißt und ja gar nicht so schlimm klingt, hat ja in unserer Generation einfach Playback geheißen und da bist du von der
1: Ja,
2: Bühne gejagt worden. Also nicht
1: richtig.
2: mehr und nicht weniger. Also
1: Ja.
2: Playback war No-Go. Ja, und der Punkt ist ja der, das ist ja auch unser Konzept, dass wir auf der Bühne ja unsere Studiosongs, wo die ganze Band dabei ist, live immer nur als Akustikset spielen. Zwei Gitarren, zwei Mikrofone und ein Stomp, den ich mit dem Fuß bediene oder der Alex mit dem Fuß bedient. Aber wir halten den Rhythmus, also es ist kein Automat, sondern das müssen wir schon mit unserem eigenen Fuß machen, wie ein Schlagzeuger. Und meine Meinung dazu ist immer, wenn ein Song so runtergefahren auf rein akustisch funktioniert, dann ist es ein cooler Song.

0: wenn alles abgeschaltet werden kann, wir hatten einmal ein Konzert, was wegen Starkregen wirklich mittendrin abgeblasen wurde, ein Open Air. Wir haben dann so ein bisschen zusammengepackt, dann standen noch so ein paar versprengte Leute, also ich glaube 6 oder 10 Leute rum. Und dann haben wir gesagt, sollen wir irgendwie, Anlage ist abgebaut, aber sollen wir irgendwie, dann hat es aufgehört zu regnen, sollen wir noch für euch 2, 3 Songs akustisch spielen? Oh ja, dann haben die sich auf die Bühne gesetzt, wir saßen auf der Bühne, haben 2, 3 Songs gespielt, dann kamen nochmal 10 Leute. Also am Ende, um es kurz zu machen, waren es 50 oder 60 Leute, die auf dieser Bühne auf dem Hintern saßen. Wir saßen da auch, es war nichts angeschlossen, wir hatten kein Mikrofon, gar nichts. Und wir haben das komplette Konzert nur, also komplett unplugged gespielt. Mega. Und es hat funktioniert und das hatte eine ganz eigene Magie, aber das funktioniert halt nur, wenn dieser Song auch ohne Backing-Tracks, richtig, also ohne Playback funktioniert. Und das ist der Punkt. Und
1: das scheint bei euch so zu sein.
0: Ja, ich hoffe es mal.
1: Also, ja, auf jeden Fall.
0: Uns fällt es ganz gut.
1: Also, ich war ja schon ganz enttäuscht, das ist ja am Wochenende jetzt. Für alle, die sich dazu geschaltet haben. Wir sind zurzeit am Bodensee, haben ein Interview mit der Band Lake Stuff. Und vor 2 Jahren habt ihr auf dem Regenzer Hafenfest gespielt.
2: Stimmt.
1: Und dieses Jahr nicht. Ich bin enttäuscht.
2: Wir auch.
1: Lieber Veranstalter vom Bregenzer Hafenfest. Also, Raute Bregenzer Hafenfest.
0: Hashtag. Also, da muss man tatsächlich dazu sagen, also wir haben wirklich sehr, sehr schöne Gigs, da können wir uns also nicht beschweren. Und ich habe auch absolut Verständnis für Veranstalter. Natürlich, wenn irgendwo ein tolles Konzert ist oder so, dann hast du da natürlich Bock, das zu wiederholen. Aber aus Sicht des Veranstalters sehe ich es schon auch so, dass du dir sagst, hey, die Jungs waren cool oder keine Ahnung, die oder die Band war mega, aber ich will natürlich auch andere Bands auf der Bühne haben. Also, weil ich meine, sonst kommst du ja nie mehr vom Fleck, weil wenn du immer die, die dir gefallen haben, wiederholst und du hast jetzt einfach wirklich in einem Jahr nur coole Bands da, dann wird sich an dem Festival nie was verändern. Dann kommen irgendwann keine Leute mehr, weil sie sagen, jetzt habe ich schon zum 6. Mal Lake Stuff hintereinander gehört. Jetzt würde ich
2: Schlimmeres.
0: Also, ja, es gibt Schlimmeres, aber jetzt würde ich vielleicht auch gern mal
1: reicht irgendwie nicht aus.
0: Ja. Die Mutter von Lake Stuff hören. Genau.
1: Gut, dann machen wir noch ganz kurz so ein paar so Special-Fragen, die jetzt so gar nichts was mit dem neuen Song zu tun haben. Aber zum Beispiel, welchen Country-Klassiker oder auch Rock-Klassiker hättet ihr gerne selber geschrieben oder wärt ihr gerne der Songwriter?
2: Es ist so lustig. Wir haben ja gerade von Addison Johnson gerade gesprochen. Wir machen ja auch immer so Kurzinterviews auf unserem Insta-Kanal mit anderen Künstlern. Und genau die Frage haben wir gestern Addison Johnson gestellt. Und als ich es ausgesprochen habe, dachte ich, wüsste selber nicht, was ich drauf antworte. Es gibt sehr, sehr viele. Also ich komme eher aus dem Rock-Bereich.
1: Deswegen ja auch Country oder Rock.
2: Ja, es gibt ja so viel grandiose Songs. Einer meiner Lieblingssongs war definitiv in meiner Jugend und Kindheit Nothing Else Matters. Ich höre den heute noch so, so gerne, obwohl ich den wahrscheinlich Milliarden Mal gehört habe. Da muss ich immer wieder sagen, das ist definitiv einer, aber auch, keine Ahnung, Stairway to Heaven, auch so ein Brett. Also da gibt's so viele. Aber wenn ich bin eine Waage, ich tue mir mal schwer zu entscheiden. Ich entscheide mich jetzt aber trotzdem, Nothing Else Matters von Metallica. Mhm.

0: Und Klaus,
1: okay. Du? Ich tatsächlich keinen, den ich selber gerne geschrieben hätte, weil ich mir sage, nee, den hat derjenige geschrieben und ich feiere das Ding.
0: Tatsächlich, wer nur weiter hätte,
2: du fällst mir in den Rücken.
1: Nein, überhaupt nicht. Überhaupt nicht. Nee, aber also wirklich, ich feiere das und finde das eine wahnsinnige Leistung, weil man darf sich eines oder man darf eines nie vergessen. Wir haben ja im Prinzip alle Musiker unsere 12 Töne. Und aus diesen machen wir ja alle etwas anderes seit, ich wollte schon sagen, Jahrmillionen, so lange gibt's uns noch nicht, aber also schon ewig. Also von der Klassik über, keine Ahnung, irgendwelche Musik von Aborigines bis hin zu Pop, bis hin zu Rock, bis hin zu Death Metal. Wir haben alle nur die gleichen Töne zur Verfügung. Und wenn man sich überlegt, diese Kreativität, dass man aus diesen in Anführungszeichen wenigen Tönen alles, was wir an Musik haben, formen kann, dann finde ich das eine menschliche Leistung, die mich weghaut. Und deswegen, wie gesagt, sage ich, jeder, der da was draus macht aus diesen Tönen und was Eigenes draus macht, feiere ich völlig, aber ich mache mein eigenes Ding.
0: Okay, so fast das Abschlussstatement. Noch eine Frage, welchen Country-Song könnt ihr nicht mehr hören?
2: Oh.
1: Oh.
2: Oh.
0: Oder welchen Country-Song habt also ihr euch überhört?
2: Sagen wir es mal so, live gecovert Wagon Wheel.
1: Ja, tatsächlich, ich liebe diesen Song.
2: Darum habe ich gesagt, du warst live,
1: Ja.
2: Live gecovert, deswegen.
1: Ja, sage ich. Live gecovert, aber es ist natürlich schon ein echt ausgelutschtes Ding. Wobei ich bis heute bei Wagon Wheel sagen muss, es ist so ein guter Song und er ist ja eigentlich, also wenn man ihn ganz neutral betrachtet, ich sag's überspitzt, ist er ja hundslangweilig, weil das Ding läuft ja von vorne bis hinten durch. Es gibt ja keine Bridge, es gibt ja gar nichts. Also es ist ja einfach, also Strophe, Refrain, ist ja alles immer das Gleiche. Dass der aber trotzdem so gut und so spannend ist, da ziehe ich auch den Hut, wo ich sagen muss, dass du so eine Melodie oder so ein Ding raushaust, was einfach durchlaufen kann und was Milliarden von Menschen, behaupte ich jetzt mal, mitnimmt. Hey, alle Achtung, wow, okay. Aber es stimmt schon, also live tue ich mir mittlerweile auch sehr schwer.

0: Also bei mir ist es tatsächlich so, ich habe ja jahrelang DJ gemacht, jahrelang, jedes Wochenende lang. Und ihr könnt euch vorstellen, welcher Song der Song war.
1: Country Roads.
0: Richtig. Und irgendwann gab es mal eine Werbung, ich weiß gar nicht mehr, welche das war, weißt du das noch, Bronco? Da waren auf jeden Fall dann, es lief Country Roads und dann mäh, sind da so eine Schafe vorbeigelaufen. So, und
1: Okay.
0: jedes Mal, wenn jetzt eine Band auf der Bühne stand
1: Hörst
0: und
1: du die
0: Country,
1: Schafe?
0: habe ich diese Schafe gehört und habe dann irgendwann mal mir dieses Mikrofon genommen mit meinem Kollegen damals zusammen. Und da haben wir dieses mäh. Die Band hat aufgehört zu spielen. Die konnten nicht mehr vor Lachen, weil jeder kannte diese
1: Okay,
0: blöde
1: danke.
0: Werbung mit Country Roads und den Schafen und das war so passend. Ne?
1: Ja,
0: Und
1: sehr
0: der
1: gut.
0: Song ist eigentlich so ein tolles Werk.
1: Ja,
0: Ja,
1: absolut.
0: ja kann
1: Auch,
0: man nichts sagen,
1: absolut,
0: aber
1: ja.
0: live muss ich ganz ehrlich sagen, als ich gestern dann Country Roads, ich muss halt immer so lachen, wenn ich diesen Song höre.
1: Ja.
0: Ne? Einfach diese, also es ist bei uns schon immer eine Mountain Mama und naja, egal. Ist halt so, ja, ein paar Anekdoten. Gibt es noch eine lustige Story, die euch passiert ist auf der Bühne? Oh, peinlich oder so. Dass ihr sagt, sowas passiert, weiß ich, hat eine Wespe in die Lippe gebissen oder so.
1: Nee,
0: Also.
1: wir hatten neulich, ist jetzt noch gar nicht lang her, eine ganz lustige Situation, dass bei einem Song, bei dem das Publikum auch tatsächlich mitsingen kann, mein Bandkollege, bester Freund und Kumpel Alex die Bühne verlassen hat, um sich einfach mal chillig ins Publikum zu setzen. Ich saß oben, habe den Refrain weitergedudelt, habe den Refrain weitergesungen und ich dachte mir, okay, irgendwann wird er ja wieder kommen. Es verging eine Minute, es verging 2 Minuten, es verging 3 Minuten. Ich habe gedacht, jetzt sag mal, was soll das? Ich habe dann ins Mikrofon gerufen, Alex, du Hund, komm mal wieder auf die Bühne. Und dann kam er auch wieder an und dann war der Song auch zum Glück irgendwann zu Ende. Aber da habe ich auch gedacht, okay, ich weiß nicht, wer beendet das jetzt hier. Aber es war ganz nett, Ja,
0: ja.
1: es war auch schön mal zu beobachten, wie er da, es war eine relativ große Bühne, wie er da ganz allein verloren da oben dann saß. Also, du hast mir schon auch ein bisschen leid, aber
0: Butterseelen
1: ja,
0: allein heißt es. Aber ein
1: Butterseelen allein.
0: bisschen, oder?
1: Butterseelen, ja, Butterseelen.
0: Und schon mal einen Text vergessen
1: Butter
0: auf der
1: beide
0: Bühne?
1: Seelen.
0: Ja. Schon mal einen Text vergessen auf der
1: Ja,
0: Bühne
1: ständig.
0: oder
1: Ständig.
0: vergessen, wie der Song geht oder so?
1: Ständig. Also, es ist ja mal ganz lustig, unsere Lebensgefährtinnen, die uns ja immer zu 1000% unterstützen, die kennen ja teilweise, habe ich das Gefühl, immer die Texte besser wie ich. Und wenn ich dann irgendwie plötzlich vom Text weg, ich bin auch so einer, Hund läuft vorbei und schon raus, so ungefähr. Ah, schöner Hund. Dann singen die unten natürlich schon gefühlt immer mit und dann gucken, sehe ich schon immer, wenn sie dann merken, jetzt habe ich irgendwas anderes gemacht, dann gucken sie sich immer beide schon so an, so aller, okay, was macht er jetzt da drüben jetzt schon oder da oben? Ja, das passiert schon immer wieder mal, aber ich rette mich dann immer mit immer irgendwie, yeah, oder sowas und dann ist schon wieder cool. Oder bei einem Song war ich kürzlich mal, war ich komplett raus, muss ich zugeben, da war ich komplett raus, da war irgendwas, keine Ahnung, ich habe nicht mal reingefunden und ich habe halt immer so quasi nach einem Drittel der Strophen habe ich immer dann im Klaus schon die Info gegeben, ab in den Refrain. Und er war total irritiert, weil er immer gedacht hat, oh, wenn der Alex sagt, ab in den Refrain, dann will er, dass der Song kürzer wird. Seine Stimme ist jetzt weg, so ungefähr. Er hat schon Panik gehabt und dabei habe ich einfach völlig den Texthänger mal gehabt.
0: Ja.
1: Der Song
0: Und
1: ging halt dann nur
0: also
1: noch.
0: dreimal wirklich nach einem halben Vers sind wir direkt in den Refrain rein. Und dann dachte ich, ja, okay, klar, warum nicht? Und habe gedacht, okay, wir haben aber ja noch 10 Songs vor uns, das kann ja heiter werden. War aber gar nicht das Problem, eben, dass die Stimme langsam abgenippelt ist, sondern weil er irgendwie raus war. Und also es ist tatsächlich so, ich glaube, jeder Musiker kennt es. Es gibt eine einzige Gefahr auf der Bühne. Und zwar, du darfst dir niemals, niemals, niemals zwischendrin die Frage stellen, egal ob du den Song schon 1000 Mal gespielt hast oder 10.000 Mal, du darfst dir nicht die Frage stellen, was tue ich hier? Wenn du dir diese Frage ganz kurz stellst und dadurch, dass jeder weiß, dass du dir diese Frage nicht stellst, das ist wie, denk nicht an einen rosa Elefanten, bumm, da ist er. Ja? Und wenn du eben denkst, ich darf nicht denken, was ich hier tue, dann denkst du so, wow, Mist, jetzt bin ich genau in dem Ding. Und dann musst du dich echt höllisch konzentrieren, dass es weitergeht. Aber tatsächlich ist es so, also diese Frage, die killt mich, wenn die mir
1: Absolut.
0: in den Sinn kommt und ich, wenn sie schon so angeschlichen kommt, ich merke es mittlerweile schon, wenn sie angeschlichen
1: Ja,
0: kommt,
1: ja. Nur die Vorahnung
0: ja,
1: schon.
0: ich drück die echt weg. Also das ist
1: Oder eins war
0: verschwind.
1: bei mir ja auch zwecks Texthänger. Wir haben einen Song ja.

Let's Get Lost, das war die letzte Single, die wir auch rausgebracht haben. Und da gibt es ja Looking Out the Window, Rain is Falling Down. Und dann haben wir im Strandhaus, auf der Strandhaus-Stage, ein Konzert gespielt und dann draußen hat es zum Schütten angefangen. Ich gucke in dem Moment raus und dann liefen auch noch Menschen vorbei, die sich halt da geduckt haben vom Regen. Und ich fand es in dem Moment so lustig, dass sie diese Textzeile gerade singen und die da draußen bitch nass werden. Ich war raus.

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1: Oh Mann, aber es gibt schon so tolle Sachen. Jetzt noch eine Abschlussfrage. 16.12. im Strandhaus, das letzte Mal, das letzte Konzert. Also nicht, weil ihr aufhört, sondern das Strandhaus ist dann nicht mehr unter deinen Händen. Wie sieht es dann weiter aus mit der Strandhaus-Stage?
2: Also es ist so, die Strandhaus-Stage, da gibt es wahrscheinlich, Schrägstrich eventuell, Schrägstrich vielleicht ziemlich sicher, mal schauen, eine Fortsetzung, weil die Leute feiern dieses Ding. Ich meine, mir oder uns macht das auch Höllenspaß. Es gibt da schon Bewerber für die Stage, dass wir die dort weiterführen. Also insofern mal abwarten. Ich kann es noch nicht hundertprozentig versprechen, weil wir wollen natürlich auch noch mehr Zeit, noch mehr Energie in Lake Stuff stecken. Wir haben da auch noch ein paar sehr coole Ideen, die nächstes Jahr aktuell werden. Dazu später mehr. Das nennt man Cliffhanger, was ich jetzt gemacht habe. Aber wie gesagt, mal abwarten. Aber
1: wie war das? Yeah.
2: Genau. Ich denke, es wird schon eine Fortsetzung geben. Und ja, die Leute feiern es auch und das freut mich natürlich auch sehr und deswegen.
1: Aber trotzdem sollen alle am 16.12. auf jeden Fall kommen.
2: Nee, also die Strandhaus-Stage an dem Ort, in dem Ambiente, die endet. Das okay. Ist ja ganz klar. Und wir haben für den Abend tatsächlich auch schon ein paar Überraschungen im Köcher, die, glaube ich, auch für Leute, die uns schon lange kennen, die auf vielen Konzerten waren, tatsächlich auch für die überraschend sein wird und oder sein werden. Und ja, lasst euch überraschen. Also jeder, der Zeit und Lust hat, ihr seid herzlich eingeladen.
1: Man weiß das nie so bei den Berlinern, ne?
2: Die tauchen unvermittelt auf und erzählen einem dann, dass sie schon seit Sonntag da sind. Genau. Ist ja verrückt.
1: Aber und wir haben heute Mittwoch, ja.
3: Absolut. Also wir sind auch schon sehr, sehr gespannt auf diesen Abend. Also wir haben auch beide ein bisschen Respekt davor, weil ich habe es ja vorher erzählt, ganz am Anfang, ist ja im Prinzip die Geburtsstunde, war zwar auf dem Schiff, aber zum ersten Mal die Instrumente, die Lake Stuff quasi zusammen in die Hand genommen hat, war natürlich im Strandhaus. Aber als wir im Restaurant-Lockdown, im Gastro-Lockdown dann dort zum ersten Mal gejammt haben, also von daher, wenn man so möchte, war ja der Geburtstag,
1: ne?
3: Tag war ja dann schon irgendwie im Strandhaus. Von daher, das wird schon auch für uns durchaus emotional.
1: Es ist ein Mittwoch, richtig?
3: Es ist ein Mittwoch, ja.
1: Da müssen sich die Berliner aber ganz schön was einfallen
2: lassen. Ja, auf jeden Fall. Ihr könnt ja wieder am Sonntag vielleicht kommen. Das macht er ja so gerne. Also am Sonntag davor.
1: Wir bedanken uns bei euch. Möchtet ihr noch irgendetwas loswerden?
3: Erstmal vielen, vielen Dank, dass wir wieder bei euch sein durften. Bei euch in der Sendung ist immer wieder schön. Wir haben ja doch schon das ein oder andere gemacht. Was möchten wir weitergeben? Habt Freude mit unserem neuen Song. Hört ihn rauf und runter. Wir hoffen, er motiviert euch. Wir hoffen, er wird euch emotional mitnehmen.

0: bleibt uns der richtigen Musik musikalisch treu. Verfolgt uns gerne auf Insta, auf legstaff.music. Da seid ihr immer auf neuestem Stand, was bei uns Legstaff auch passiert. Ein bisschen angetriggert hast du es eben. Wir wollen nächstes Jahr nochmal ein bisschen mehr Gas geben. Bis nächstes Jahr auch 2 Wochen. Das dürfen wir vielleicht an der Stelle schon mal verraten. 2 Wochen auf Norwegen-Tour auch unterwegs. Also wir haben vieles, vieles vor. Also von daher freuen wir uns über jeden, der ein bisschen die Reise von Legstaff begleitet. Jetzt habe ich schon wieder ein bisschen Gänsehaut, weil es einfach für uns nicht selbstverständlich ist. Es ist so emotional heute bei mir. Was ist denn los? Ja,
1: keine Ahnung.
2: Aber wir da sind.
1: Aber wie gesagt, die Norwegen-Tour, das wird auch ein outstanding Ding. In und um Oslo, aber auch runter bis nach Südnorwegen, wird, glaube ich, grandios, weil die Norweger, ich war da vor ein paar Jahren mal, die lieben Rockmusik, die lieben auch Country. Also ich glaube, es wird cool.
2: Ich glaube auch.
1: Also, und selbst wenn es nicht cool wird, Norwegen ist cool.
2: Norwegen kann man natürlich auch in Berlin anrufen und dann können wir einfach mal so eine kleine Live, wie wir es damals aus Nashville gemacht haben.
1: Auf jeden Fall.
2: Aus dem Kleiderschrank. Oder wo war das?
1: Ja, in Nashville waren wir ja tatsächlich im Kleiderschrank, dass die Raumakustik besser ist. Ja. Okay, ja, das lassen wir uns wieder was Schönes einfallen. Ja.
0: You'll see.
1: You'll see.
2: Dann von mir noch ein Tipp an alle Hörer. Schaut unbedingt vorbei, weil es gibt so mega geniale Merch-Sachen von der Band. Also ich sag euch, die Jungs sind so verrückt. Schaut einfach vorbei. Man kann sich, glaube ich, gibt es schon Swings oder sowas von euch?
0: Oder? Gute Idee.
1: Ja, also das noch nicht. Das Abgefahrenste, was
2: sonst hätte ich gesagt, von Unterhose bis Jacke, alles da.
1: Ja, also tatsächlich, wir haben jetzt neu auch Tanktops und so weiter für die Girls. Und also,
2: was sind Tanktops? Das musst du erklären. Es gibt auch ältere Hörer wie mich.
0: Früher hätte ich gesagt, der Unterhemd.
1: Ja, Leibchen.
0: Leibchen.
1: Nee, also Tanktop ohne Arme und...
2: ohne Kekse.
1: Ja, genau. Und wie beschreibt man Tanktop? Ja, googles. Googles einfach. Und verschiedene andere Sachen. Eine witzige Sache, die wir aber jetzt nicht im offiziellen Merch haben, aber ich glaube, das lustigste, also für mich immer noch lustigste Merch-Teil, was wir im Sortiment, oder nicht im Sortiment haben, sondern was wir selber besitzen. Der Alex hat es meiner Frau und mir mal geschenkt und sich natürlich auch. Das sind Badelatschen mit Legstaff drauf, die aber richtig, also die wirklich cool aussehen. Also im ersten Moment dachte ich, oh, Badelatschen, oh, wow, krass, sowas kann ich ja nicht anziehen. Die sehen richtig gut aus und die sind mega bequem. Und das ist aber, glaube ich, das Krasseste.
2: Mit Socken oder ohne Socken?
1: Bitte? Man kann die auch mit Socken,
0: also ich habe die kann
1: auch
0: mit beides, ja. Aber die werden irgendwann definitiv sogar den Weg auch in den Store finden, weil mir werden so viel drauf angesprochen und der Bedarf ist scheinbar da.
1: Ja, der Bedarf ist da.
2: Aber ich glaube, jetzt ganz neu sind ja auch die Sonnenbrillen, ne? Habe ich gesehen. Neu, also jetzt nicht mit Stärke, leider. Ja. Sonst hätte ich tatsächlich zugegriffen, weil bei euch hier im Süden ist ja doch mächtig warm.
0: Ja,
2: ist und dann neue Caps gibt's, ne?
1: Neue Caps gibt's in auch, neuen Farben, feiern wir auch schwer selber.
0: Und apropos Tanktops, die sind jetzt aber im Moment noch nicht im Store, aber die kommen jetzt in Kürze, weil das Design hat noch ein bisschen länger gedauert. Das Cover von UC ist ja auch ein sehr spezielles Cover, also da könnt ihr euch nächste Woche auch noch drauf freuen. Und die neuen Shirts, das ist dann auch quasi das Cover von UC, kommt mega geil raus.
1: Als tatsächlich ab nächstem Jahr, also Norwegen ist der Start, ist You'll See Tour 2027/28. Das heißt, das ist quasi auch der aktuellste Merch dann zu dieser Tour und freuen wir uns sehr drauf. Ist wieder ein ganz neuer Style auch beim Merch und sehr lässig. Cool. Doch.
2: Also ihr dürft gespannt sein, liebe Hörer.

0: Hi, hier ist Lake Stuff aus Lindau und wir haben eine neue Single im Gepäck.
1: Mittlerweile die 11. übrigens und die rockt richtig You'll See. Da hören wir jetzt mal rein.

Merle Haggard und Asleep at the Wheel. Und ja, schön, dass Sie da sind. Countrymusic24.com ist wieder angesagt. Und Hermann Lammersmeyer ist am Mikrofon und er freut sich sehr, dass Sie da sind. Hier ist Dallas Wayne in Rock Bottom Population One.

Population One, Rock Bottom und Dallas Wayne. Ja, wunderbar. Hier ist Bill Currington und da geht's um Hippies. Und er hat Willi dabei und it's hard to be a hippie. Danach Hermann Lammersmeier von der vorletzten CD Country.

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Ja, viel mehr braucht man gar nicht sagen. Country und alles ist gesagt. Hermann Lammersmeier, hier ist Jim Sader und Wild Man Blues und danach TJ Christian. Und es ist immer wieder wunderbar, TJ Christian zu hören. Viel Freude.

Von Texans DJ Christian gehen wir nach Italien und hören die Piedmont Brothers Band. Und dann haben wir Buddy Cage an der Steelgitarre hier. Und der Titel heißt The Dark Stranger. Danach Clinton Gregory und der erzählt uns was über die wahre Geschichte in Nashville, live on Music Road.

Ja, so wird's wirklich gewesen sein. Live on Music Road, Clinton Gregory. Hier ist Barry P. Foley in Deutschland aufgenommen und er ist einer der ganz großartigen Sänger in Deutschland. Amerikaner ist er und hier ist eine Story über seinen Vater. Daddy's Funeral, danach Speedy West mit Gene Shepherd und das ist ein Klassiker.

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Gene Shepherd, wunderbar. Speedy West an der Steele-Gitarre. Hier ist eine Band aus Deutschland, Hillbilly the Dogs, und sie führen uns nach Nashville danach. Waylon Jennings und The Talker, und danach gehen wir nach Luckenbach, Texas, Hank Voice und A Night in Terralingua.

A Night in Terlingua und Hank Voice. Ganz, ganz viele Grüße gehen nach Texas. Hier ist David Price, White Lace, danach Mary Ann und Country in My Blood.

Country in My Blood und Mary Ann aus Kanada. Hier ist Brian Collins und er erzählt uns alles über die Joneses, danach Billy, Jack Wills und Out of Gas und seine Bear Family Record.

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1: Ein Benzin mehr, ein Out of Gas, und das war Billy Jack Wills, Bear Family Records. Dankeschön für alles. So einen habe ich noch in dieser Runde und dann geht's gleich weiter mit der Runde 2. Hier ist Benny Martin, auch eine Bear Family Record, und Window of My Mind, und das ist Bluegrass ohne Ende, Banjo und Fiddle und ja, viel, viel, viel.

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1: Ja, wir ahnten es, ist Johnny Cash und The Night Hank Williams Came to Town. Hier sind die Caps of Hearts und I Will Follow. Danach Jim Owens und Mel Tillis und One More Drink. Darauf trinken wir ein.

Zwei Stimmen, die richtig schön zusammenpassen. Jim Owens und Mel Tillis. One more drink. Hier ist Tommy Jennings. Das ist der Bruder von Waylon Jennings. The Three Brothers of Mine heißt der Song. Danach Grandpas für Hedy ganz speziell. Und zwar heißt der Song Luxury Liner.

Ja, Heidi, das war dein Song. Luxury Liner und Grandpas ist einer unserer ganz, ganz großen Helden. Kimberly Murray, Lying to Me, danach Grandpa Jones und Willie Nelson und 8 More Miles to Louisville. Danach Merle Haggard noch einmal, Old Things Were Good. Ja, und das, da bleiben wir erstmal dran.

Old things were good, and they were new, Merle Haggard. Hier ist Porter Wagoner and the Worried Man, danach Joni Harms, und das ist ein Song für die großen und für die kleinen Fans. Ja, Friends heißt der Song, Joni Harms.

Joni Harms and Friends. Hier ist ein Sänger aus dem Ruhrgebiet, sage ich jetzt einfach, Manny Pritz. Und wir haben ihn schon mal gehört mit einem deutschen Song. Und hier hören wir den englischen Titel Two Hearts Are Crying. Ja, Manny Pritz.

Two Hearts Are Crying Money, Brits aus dem Ruhrpott oder aus dem Kölner Raum, ich bin nicht ganz sicher. Ich bin froh, dass Sie da sind und mir zuhören und das machen wir sicherlich ganz, ganz bald wieder. Aber ich habe noch ein bisschen, Eric Bedingfield und The Gospel According to Jones, danach George Jones und Emmylou Harris und Dolly und Trisha Yearwood, The Grass Won't Grow.

The Grass Won't Grow. Und ja, Sie haben es gehört, Dolly Parton ist gestorben vor einigen Tagen, aber ich werde nachher nochmal drauf hinweisen. Hier ist Jack Clement und Vince Gill, A Whole Lot About a Woman.

Eine Geschichte über einen Swimmingpool für Kinder. The Rhinestone Cowgirl. Und hier ist Dolly Parton und Hillbilly Willie. Und ja, sie ist verstorben vor ein, zwei Tagen. Und zwar hatte sie Krebs. Sie ist 80 Jahre geworden. Und wir werden sie sehr, sehr vermissen. Hier ist Hillbilly Willie, Dolly Parton.

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1: Nach Hermann Lammersmeyer hörten wir Tanya Tucker, Rich. Und ja, irgendwie sind wir reich. Hier sind David Nelson und seine Band Monument of Glory.

Oh, das hieß The Moment of Glory. David Nelson, ich schaue auf die Altuhr. Hey, die Sendung ist fast vorbei. Schön war das wieder mit Ihnen. Und wenn Sie mir schreiben wollen, dann hermann.l.meyer@freenet.de. Ich werde antworten oder ich werde auch Ihren Song finden. Hier ist Pauline Rees und The Trail to Monterey. Auf Wiedersehen, Dankeschön und hey, wir machen das bald wieder. Tschüss.